0: Bereits genehmigte, jeweils 180 Meter hohe Anlagen sollen nach einer Förderzusage binnen 1,5 bis 2 Jahren in Betrieb gehen. Zudem planen 36 Grundeigentümer einen Bürgerwindpark mit bis zu 10 Anlagen von jeweils 250 Metern Höhe. Eine Bürgerinitiative bereitet dagegen ein Bürgerbegehren vor.
1: Danke, Sascha. Aktuell nieselt es bei 18 Grad, später bleibt es bedeckt. Heute ziehen Schauer durch bei 17 bis 19 Grad und Südwestwind bis Stärke 6. Morgen drohen Gewitter bei 18 bis 19 Grad. Der Südwestwind erreicht wieder Stärke 6. Übermorgen folgen leichte Schauer. Die Regenjacke bleibt also Stammgast. Vor dem Südhafen misst die Welle derzeit 1 Meter, dann 1,5. Flut läuft bis 2.03 Uhr, Ebbe bis 8.41 Uhr. Sonnenaufgang ist um 6.33 Uhr, Sonnenuntergang um 20.25 Uhr.
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Die Geschichte Helgolands. Heute, eine Glocke geht auf Reise. Eine Glocke wurde am 26. August 1700 von ihrem Platz genommen und in Jan Hinrichs Schiff gebracht. Drei Tage später setzte er Segel. An Bord lagen die Glocke und weiteres Frachtgut für Nordhoff und Husum. Für Helgoland waren solche Fahrten zum Festland Teil des täglichen Lebens. Die Insel lag vor der Elbmündung und war auf Schiffe angewiesen, wenn Waren verkauft, Nachschub geholt oder Güter weitertransportiert werden sollten. Wind und Wetter bestimmten, wann ein Boot wirklich ablegen konnte. Am 29. August verließ Jan Hinrichs Helgoland. Sein Schiff trug die schwere Glocke hinaus auf die Nordsee, Kurs auf die nordfriesische Küste.

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0: Terror, könnte man durch Terror bremsen, dann sind wir bald wieder so weit.
1: Schöne Grüße von Westernhagen an die Genossen. Wir haben auch schon 20 vor drei. Du darfst also offiziell so langsam den Feierabend anvisieren. Die Josh Joplin Group verspricht: I've changed.

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1: Willkommen zu den Nachrichten, ich bin Elias. Im Ort Maila nahe Kiew sind nach einem russischen Angriff 37 Menschen getötet worden. Präsident Zelensky erklärte, getroffen worden sei ein Munitionslager nahe Wohngebieten und sprach von schwerer Fahrlässigkeit. Strafrechtliche Ermittlungen laufen, mindestens 50 Häuser wurden beschädigt, 34 Tote sollen Bewohner eines Pflegeheims sein. Russland erklärte, Ziel sei ein Lager für ukrainische Langstreckendrohnen gewesen. Beide Angaben sind unabhängig nicht überprüfbar. Polens Ministerpräsident Tusk warnt vor einer weiteren Eskalation durch Russland. Nach einem Gespräch mit NATO-Generalsekretär Rutte erklärte er, die Ukraine brauche mehr Luftunterstützung. Die kommenden 6 Monate seien entscheidend. Polen und die NATO müssten sich auf verschiedene Szenarien und mögliche Provokationen gegen Bündnismitglieder vorbereiten. In Bokel im Kreis Pinneberg sorgt ein geplantes Windkraftgebiet zwischen Bokel, Brande, Hörnerkirchen, Lutzhorn und Großoffenseet Aspern für Widerstand. Die Gemeinde fordert vom Land Schleswig-Holstein mehr Mitsprache und Anwohnerschutz. 2 bereits genehmigte, jeweils 180 Meter hohe Anlagen sollen nach einer Förderzusage binnen 1,5 bis 2 Jahren in Betrieb gehen. Zudem planen 36 Grundeigentümer einen Bürgerwindpark mit bis zu 10 Anlagen von jeweils 250 Metern Höhe. Eine Bürgerinitiative bereitet dagegen ein Bürgerbegehren vor.
2: Danke, Sascha. Aktuell nieselt es bei 18 Grad, später bleibt es bedeckt. Heute ziehen Schauer durch bei 17 bis 19 Grad und Südwestwind bis Stärke 6. Morgen drohen Gewitter bei 18 bis 19 Grad. Der Südwestwind erreicht wieder Stärke 6.

6. Übermorgen folgen leichte Schauer. Die Regenjacke bleibt also Stammgast. Vor dem Südhafen misst die Welle derzeit 1 Meter, dann 1,5. Flut läuft bis 2:03 Uhr, Ebbe bis 8:41 Uhr. Sonnenaufgang ist um 6:33 Uhr, Sonnenuntergang um 20:25 Uhr.

ganz tief in Erinnerungen. Aber hey, wir leben im Hier und Jetzt. Auf der Uhr ist es 20 nach 3 und Claudia Korek

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1: War ein schöner Sommer.

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Aber hey, 20 vor 4 auf der Uhr, da wird nicht mehr gequatscht, sondern geflogen. Hier ist Ray Conniff mit El Condor Pasa.

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1: Hier sind die neuesten Nachrichten. Ich bin Elias. Im Ort Maila nahe Kiew sind nach einem russischen Angriff 37 Menschen getötet worden. Präsident Zelensky erklärte, getroffen worden sei ein Munitionslager nahe Wohngebieten und sprach von schwerer Fahrlässigkeit. Strafrechtliche Ermittlungen laufen, mindestens 50 Häuser wurden beschädigt. 34 Tote sollen Bewohner eines Pflegeheims sein. Russland erklärte, Ziel sei ein Lager für ukrainische Langstreckendrohnen gewesen. Beide Angaben sind unabhängig nicht überprüfbar. Polens Ministerpräsident Tusk warnt vor einer weiteren Eskalation durch Russland. Nach einem Gespräch mit NATO-Generalsekretär Rutte erklärte er, die Ukraine brauche mehr Luftunterstützung. Die kommenden 6 Monate seien entscheidend. Polen und die NATO müssten sich auf verschiedene Szenarien und mögliche Provokationen gegen Bündnismitglieder vorbereiten. In Bokel im Kreis Pinneberg sorgt ein geplantes Windkraftgebiet zwischen Bokel, Brandehörnerkirchen, Lutzhorn und Groß-Offenseth-Aspern für Widerstand. Die Gemeinde fordert vom Land Schleswig-Holstein mehr Mitsprache und Anwohnerschutz. 2 bereits genehmigte, jeweils 180 Meter hohe Anlagen sollen nach einer Förderzusage binnen 1,5 bis 2 Jahren in Betrieb gehen. Zudem planen 36 Grundeigentümer einen Bürgerwindpark mit bis zu 10 Anlagen von jeweils 250 Metern Höhe. Eine Bürgerinitiative bereitet dagegen ein Bürgerbegehren vor.
2: Danke, Sascha. Aktuell nieselt es bei 18 Grad, später bleibt es bedeckt. Heute ziehen Schauer durch bei 17 bis 19 Grad und Südwestwind bis Stärke 6. Morgen drohen Gewitter bei 18 bis 19 Grad. Der Südwestwind erreicht wieder Stärke 6. Übermorgen folgen leichte Schauer. Die Regenjacke bleibt also Stammgast. Vor dem Südhafen misst die Welle derzeit 1 Meter, dann 1,5. Flut läuft bis 2.03 Uhr, Ebbe bis 8.41 Uhr. Sonnenaufgang ist um 6.33 Uhr, Sonnenuntergang um 20.25 Uhr.

Hier auf der Insel ist es jetzt 20 nach 4. Zeit für ein bisschen Leichtigkeit. Christina Stürmer übernimmt das direkt für dich als Kind des Universums.

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1: Am 30. August 1995, heute vor 31 Jahren, starb Sterling Morrison in seinem Haus in Poughkeepsie, New York. Gerade einmal einen Tag zuvor war er 53 geworden. Die Ursache war ein Non-Hodgkin-Lymphom. Morrison war kein Rockstar im klassischen Sinn. Er war der Gitarrist, der neben Lou Reed die kantigen Linien der Velvet Underground zusammenhielt. Stoisch, präzise, manchmal fast hypnotisch, dann wieder rau und voller elektrischer Unruhe. Gemeinsam mit Reed, John Cale und Maureen Mo Tucker gründete er eine Band, deren Debütalbum 1967 zunächst kaum jemanden interessierte. The Velvet Underground and Nico mit der deutschen Sängerin und dem Model Nico und dem berühmten Bananencover von Andy Warhol verkaufte sich schlecht. Aber die wenigen, die es hörten, gründeten später Bands. Morrison verließ die Velvet Underground 1971. Danach schlug er einen Weg ein, den man in der Rockgeschichte nicht jeden Tag findet. Er promovierte in mittelalterlichen Studien, lehrte an der University of Texas und wurde in den 80ern Kapitän eines Schlepperboots im Houston Ship Channel. Zwischen Doktorarbeit und Deckarbeit blieb er trotzdem der Mann, dessen Gitarrenspiel den Sound einer der einflussreichsten Bands überhaupt mitdefiniert hatte. 1992 kehrte er für eine Europatournee zur Velvet Underground zurück. Eine weitere Tour und sogar ein mögliches MTV Unplugged-Projekt waren geplant, doch seine Krankheit machte diese Pläne zunichte. Lou Reed nannte ihn später das Kriegerherz der Band, eine treffende Beschreibung für einen Musiker, der nie im Rampenlicht stehen musste, um das Fundament zu bilden. Sein Tod besiegelte auch das Ende jeder Aussicht auf eine vollständige Reunion. Geblieben ist ein Vermächtnis aus Lärm, Haltung und diesen nüchternen, treibenden Gitarrenfiguren. Eine davon führt jetzt direkt in die Straße, auf der alles begann. I'm waiting for the man.

0: 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Paare. Wer so verheiratet ist, hat auch Sattelschlepper zu verkaufen. Ein Bermuda-Dreieck mit italienischem Akzent schiebt verschwommenen Auges einem schwäbischen IBM-Außendienstmitarbeiter Botschaften in den Mund, notdürftig in Vanilleeis verpackt. In den Studentenkneipen liegen Formulare aus für unzüchtige Anträge. Ab 25 trocknet die Haut, aber nur stellenweise. 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Wie auf der Autobahn nachts, wenn du Jenny I love you flüsterst und auf die Scheibenwaschanlage drückst. 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
1: Hier sind die neuesten Nachrichten. Ich bin Elias. Im Westjordanland hat Israels Regierungschef Benjamin Netanyahu Gewalt israelischer Siedler gegen Palästinenser in den Dörfern Kusra und Jalut scharf verurteilt. Er sprach von kriminellen Gewalttaten einer Handvoll Randalierer. In Kusra sollen Siedler Palästinenser angegriffen und sich in einem palästinensischen Haus verbarrikadiert haben. Auch in Jalut wurde nach palästinensischen Angaben eine Familie angegriffen. Berichtet wurde von verletzten Palästinensern. Im Ort Maila nahe Kiew sind nach einem russischen Angriff 37 Menschen getötet worden. Präsident Zelensky erklärte, getroffen worden sei ein Munitionslager nahe Wohngebieten und sprach von schwerer Fahrlässigkeit. Strafrechtliche Ermittlungen laufen. Mindestens 50 Häuser wurden beschädigt. 34 Tote sollen Bewohner eines Pflegeheims sein. Russland erklärte, Ziel sei ein Lager für ukrainische Langstreckendrohnen gewesen. Beide Angaben sind unabhängig nicht überprüfbar. In Bokel im Kreis Pinneberg sorgt ein geplantes Windkraftgebiet zwischen Bokel, Brandehörnerkirchen, Lutzhorn und Groß-Offenseet-Aspern für Widerstand. Die Gemeinde fordert vom Land Schleswig-Holstein mehr Mitsprache und Anwohnerschutz. Zwei bereits genehmigte, jeweils 180 Meter hohe Anlagen sollen nach einer Förderzusage binnen 1,5 bis 2 Jahren in Betrieb gehen. Zudem planen 36 Grundeigentümer einen Bürgerwindpark mit bis zu 10 Anlagen von jeweils 250 Metern Höhe. Eine Bürgerinitiative bereitet dagegen ein Bürgerbegehren vor.
2: Danke, Sascha. Aktuell nieselt es bei 18 Grad, später bleibt es bedeckt. Heute ziehen Schauer durch bei 17 bis 19 Grad und Südwestwind bis Stärke 6. Morgen drohen Gewitter bei 18 bis 19 Grad. Der Südwestwind erreicht wieder Stärke 6. Übermorgen folgen leichte Schauer. Die Regenjacke bleibt also Stammgast. Vor dem Südhafen misst die Welle derzeit 1 Meter, dann 1,5. Flut läuft bis 2.03 Uhr, Ebbe bis 8.41 Uhr. Sonnenaufgang ist um 6.33 Uhr, Sonnenuntergang um 20.25 Uhr.

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Die Geschichte Helgolands. Heute, eine Glocke geht auf Reise. Eine Glocke wurde am 26. August 1700 von ihrem Platz genommen und in Jan Hinrichs Schiff gebracht. Drei Tage später setzte er Segel. An Bord lagen die Glocke und weiteres Frachtgut für Nordhoff und Husum. Für Helgoland waren solche Fahrten zum Festland Teil des täglichen Lebens. Die Insel lag vor der Elbmündung und war auf Schiffe angewiesen, wenn Waren verkauft, Nachschub geholt oder Güter weitertransportiert werden sollten. Wind und Wetter bestimmten, wann ein Boot wirklich ablegen konnte. Am 29. August verließ Jan Hinrichs Helgoland. Sein Schiff trug die schwere Glocke hinaus auf die Nordsee, Kurs auf die nordfriesische Küste.

Kid Massive aber ordentlich ausgeteilt. Es ist 16:45 und bei dem Regen draußen tut etwas Trost ganz gut. Rod Stewart nimmt dich jetzt sanft an die Hand.

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2: Warum Sonette? Warum jetzt im Alter? Und wären nicht moderne Rhythmen angesagt? Warum der Reim als Poesiegestalter? Wie oft habe ich mich das nicht schon gefragt? Vielleicht, weil ich mein ganzes Leben so schamlos ungereimt geführt, habe ich mich gerne da dem Reim ergeben, wo ich das andere in mir gespürt. Das andere, das mich so ungefragt ereilte, wenn ich von Worten in ihr Sein entführt und endlich von mir selbst nicht mehr bewacht, in zeitlos unbekannten Wirklichkeiten weilte, die ich vielleicht geahnt, doch nie gespürt, weil sie undenkbar sind.
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machen jetzt mal wieder die Augen auf. Frank Turner zeigt dir direkt den Perfekt.

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2: Willkommen zu den Nachrichten, ich bin Elias. Im Westjordanland hat Israels Regierungschef Benjamin Netanyahu Gewalt israelischer Siedler gegen Palästinenser in den Dörfern Kusra und Jalut scharf verurteilt. Er sprach von kriminellen Gewalttaten einer Handvoll Randalierer. In Kusra sollen Siedler Palästinenser angegriffen und sich in einem palästinensischen Haus verbarrikadiert haben. Auch in Jalut wurde nach palästinensischen Angaben eine Familie angegriffen. Berichtet wurde von verletzten Palästinensern. Im Ort Maila nahe Kiew sind nach einem russischen Angriff 37 Menschen getötet worden. Präsident Zelensky erklärte, getroffen worden sei ein Munitionslager nahe Wohngebieten und sprach von schwerer Fahrlässigkeit. Strafrechtliche Ermittlungen laufen. Mindestens 50 Häuser wurden beschädigt. 34 Tote sollen Bewohner eines Pflegeheims sein. Russland erklärte, Ziel sei ein Lager für ukrainische Langstreckendrohnen gewesen. Beide Angaben sind unabhängig nicht überprüfbar. In Schleswig-Holstein sind die meisten Gaststätten und Cafés mit der Sommersaison zufrieden. Nach einer internen Umfrage des Hotel- und Gaststättenverbands DEHOGA unter 100 Betrieben bewerten rund 66% ihre Umsätze positiv. Begünstigt wurde die Branche durch viele Urlauber und sonniges, warmes Wetter. Auf Amrum lag die Auslastung bei 95%, in der Schlei-Region bei mehr als 85%. Laut DEHOGA-Präsident Lutz Frank bestellen Gäste zudem wieder häufiger Desserts oder ein zweites Getränk.
3: Danke, Sascha. Aktuell nieselt es bei 18 Grad, später bleibt es bedeckt. Heute ziehen Schauer durch bei 17 bis 19 Grad und Südwestwind bis Stärke 6. Morgen drohen Gewitter bei 18 bis 19 Grad. Der Südwestwind erreicht wieder Stärke 6. Übermorgen folgen leichte Schauer. Die Regenjacke bleibt also Stammgast. Vor dem Südhafen misst die Welle derzeit einen Meter, dann anderthalb. Flut läuft bis 2.03 Uhr, Ebbe bis 8.41 Uhr. Sonnenaufgang ist um 6.33 Uhr, Sonnenuntergang um 20.25 Uhr.

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Die Geschichte Helgolands. Heute, eine Glocke geht auf Reise. Eine Glocke wurde am 26. August 1700 von ihrem Platz genommen und in Jan Hinrichs Schiff gebracht. Drei Tage später setzte er Segel. An Bord lagen die Glocke und weiteres Frachtgut für Nordhoff und Husum. Für Helgoland waren solche Fahrten zum Festland Teil des täglichen Lebens. Die Insel lag vor der Elbmündung und war auf Schiffe angewiesen, wenn Waren verkauft, Nachschub geholt oder Güter weitertransportiert werden sollten. Wind und Wetter bestimmten, wann ein Boot wirklich ablegen konnte. Am 29. August verließ Jan Hinrichs Helgoland. Sein Schiff trug die schwere Glocke hinaus auf die Nordsee, Kurs auf die nordfriesische Küste.

Herbert blickt zurück, aber wir schauen lieber nach vorn. Es ist ja schließlich gleich 6:30. Für gute Laune sorgen jetzt Kris Kristofferson und Rita Coolidge mit Loving You Was Easy.

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1: Hier ist Elias am Mikrofon. Willkommen zu den Nachrichten. Nach dem Abbruch eines Gletschers im Grenzgebiet zwischen Nepal und China sind bei Sturzfluten mindestens 691 Menschen ums Leben gekommen. Rund 3000 werden vermisst, darunter 3 Deutsche in Tibet und 8 in Nepal. Internationale Helfer unterstützen die Rettungsarbeiten. Nepal warnt vor weiteren Überschwemmungen. Im Westjordanland hat Israels Regierungschef Benjamin Netanyahu Gewalt israelischer Siedler gegen Palästinenser in den Dörfern Kusra und Chalut scharf verurteilt. Er sprach von kriminellen Gewalttaten einer Handvoll Randalierer. In Kusra sollen Siedler Palästinenser angegriffen und sich in einem palästinensischen Haus verbarrikadiert haben. Auch in Chalut wurde nach palästinensischen Angaben eine Familie angegriffen. Berichtet wurde von verletzten Palästinensern. In Schleswig-Holstein sind die meisten Gaststätten und Cafés mit der Sommersaison zufrieden. Nach einer internen Umfrage des Hotel- und Gaststättenverbands DEHOGA unter 100 Betrieben bewerten rund 66% ihre Umsätze positiv. Begünstigt wurde die Branche durch viele Urlauber und sonniges, warmes Wetter. Auf Amrum lag die Auslastung bei 95%, in der Schlei-Region bei mehr als 85%. Laut DEHOGA-Präsident Lutz Frank bestellen Gäste zudem wieder häufiger Desserts oder ein zweites Getränk.
2: Danke, Sascha. Aktuell nieselt es bei 18 Grad, später bleibt es bedeckt. Heute ziehen Schauer durch bei 17 bis 19 Grad und Südwestwind bis Stärke 6. Morgen drohen Gewitter bei 18 bis 19 Grad. Der Südwestwind erreicht wieder Stärke 6. Übermorgen folgen leichte Schauer. Die Regenjacke bleibt also Stammgast. Vor dem Südhafen misst die Welle derzeit einen Meter, dann anderthalb. Flut läuft bis 2.03 Uhr, Ebbe bis 8.41 Uhr. Sonnenaufgang ist um 6.33 Uhr, Sonnenuntergang um 20.25 Uhr.

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rüstet uns hier ordentlich die Frisur auf. Schon 20 nach 7, Leute, wo ist die Zeit hin? Gregor Meile guckt auch schon ganz ungläubig. Sag mir, dass das nicht

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0: Und was geht heute auf der Insel? 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
1: Ab 10 Uhr kannst du Helgoland bei einer rund einstündigen Fahrt im Börteboot von der Landungsbrücke aus umrunden. Weitere Abfahrten folgen um 14 Uhr, 15.15 Uhr und 16.15 Uhr. Alternativ legen vom Nordosthafen ab 10.30 Uhr, 11.45 Uhr, 13.30 Uhr und 14.45 Uhr der Katamaran Naturn und das Börteboot Uranus zu einstündigen Touren ab. Suchst du Kunst, ist von 10 bis 18 Uhr die kostenlose Ausstellung Annas Art Affair im Bunkertunnel des Hotels Rickmers in Sulana am Südstrand mit Pop Art und Street Art geöffnet. Heute Abend erklingt von 20 Uhr bis 21.30 Uhr ein Friedenskonzert der Hamburger Ratsmusik in der Kirche St. Nikolai mit einem Impuls von Inselkantor Gerald Drebes.

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1: Am 30. August 1995, heute vor 31 Jahren, starb Sterling Morrison in seinem Haus in Poughkeepsie, New York. Gerade einmal einen Tag zuvor war er 53 geworden. Die Ursache war ein Non-Hodgkin-Lymphom. Morrison war kein Rockstar im klassischen Sinn. Er war der Gitarrist, der neben Lou Reed die kantigen Linien der Velvet Underground zusammenhielt. Stoisch, präzise, manchmal fast hypnotisch, dann wieder rau und voller elektrischer Unruhe. Gemeinsam mit Reed, John Cale und Maureen Mo Tucker gründete er eine Band, deren Debütalbum 1967 zunächst kaum jemanden interessierte. The Velvet Underground and Nico mit der deutschen Sängerin und dem Model Nico und dem berühmten Bananencover von Andy Warhol verkaufte sich schlecht. Aber die wenigen, die es hörten, gründeten später Bands. Morrison verließ die Velvet Underground 1971. Danach schlug er einen Weg ein, den man in der Rockgeschichte nicht jeden Tag findet. Er promovierte in mittelalterlichen Studien, lehrte an der University of Texas und wurde in den 80ern Kapitän eines Schlepperboots im Houston Ship Channel. Zwischen Doktorarbeit und Deckarbeit blieb er trotzdem der Mann, dessen Gitarrenspiel den Sound einer der einflussreichsten Bands überhaupt mitdefiniert hatte. 1992 kehrte er für eine Europatournee zur Velvet Underground zurück. Eine weitere Tour und sogar ein mögliches MTV Unplugged-Projekt waren geplant, doch seine Krankheit machte diese Pläne zunichte. Lou Reed nannte ihn später das Kriegerherz der Band. Eine treffende Beschreibung für einen Musiker, der nie im Rampenlicht stehen musste, um das Fundament zu bilden. Sein Tod besiegelte auch das Ende jeder Aussicht auf eine vollständige Reunion. Geblieben ist ein Vermächtnis aus Lärm, Haltung und diesen nüchternen, treibenden Gitarrenfiguren. Eine davon führt jetzt direkt in die Straße, auf der alles begann. I'm waiting for the man.

0: sagten die Wahrheit. Es ist gleich 8 Uhr und bei dem Nieselregen draußen hilft wohl nur noch Abtauchen. Annenmay Kantereit nehmen dich jetzt mit in den Ozean.
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2: Willkommen zu den Nachrichten. Ich bin Elias. Nach dem Abbruch eines Gletschers im Grenzgebiet zwischen Nepal und China sind bei Sturzfluten mindestens 691 Menschen ums Leben gekommen. Rund 3000 werden vermisst, darunter 3 Deutsche in Tibet und 8 in Nepal. Internationale Helfer unterstützen die Rettungsarbeiten. Nepal warnt vor weiteren Überschwemmungen. Im Westjordanland hat Israels Regierungschef Benjamin Netanyahu Gewalt israelischer Siedler gegen Palästinenser in den Dörfern Kusra und Jalut scharf verurteilt. Er sprach von kriminellen Gewalttaten einer Handvoll Randalierer. In Kusra sollen Siedler Palästinenser angegriffen und sich in einem palästinensischen Haus verbarrikadiert haben. Auch in Jalut wurde nach palästinensischen Angaben eine Familie angegriffen. Berichtet wurde von verletzten Palästinensern. Auf der Halbinsel Schwansen zwischen Schlei, Ostsee und Eckernförderbucht gibt es zahlreiche Freizeit- und Ausflugsangebote. Dazu zählen Glamping sowie Kanu- und Kajakverleih bei Winnemark, Swingolf, Fußballgolf und Discgolf. Das Dorf Siseby steht seit dem Jahr 2000 als erstes Flächendenkmal Schleswig-Holsteins unter Schutz. In Riesebü zeigt die Mühle Anna Sammlungen zu Haushalt, Handwerk und Malerei. Sie ist samstags und sonntags von 14 bis 17 Uhr geöffnet. Das war das Neueste aus der Nachrichtenredaktion. Molly, was sagt das Wetter?
3: Genau, Elias, schauen wir mal aufs Wetter. Heute Schauer bei 19 Grad, nachts 18, Südwestwind Stärke 6 und anfangs 1,5 Meter Welle vor dem Südhafen, abends unter 1 Meter. Morgen gibt's Gewitter bei 18 Grad und nachts 17, dazu Südwestwind Stärke 6 und Wellen um 1,5 Meter. Übermorgen folgen Schauer bei 18 Grad. Die Kapuze darf weiter mit. Ebbe ist bis 8.41 Uhr, Flut bis 14.14 Uhr, 20.25 Uhr, 6.34 Uhr.
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4: Hier ist Nina mit Aktuelles aus aller Welt bei The Rock Radio Helgoland. Gleich geht's weiter mit Things I've Seen von The Dome Ident, ein Titel der Spooks. Bleib dran und dreh das Radio auf.

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0: Unsere Zeit wird kommen. Nina, wann ist deine Zeit eigentlich genau da?
1: Definitiv erst kurz vor Feierabend, Sascha.
0: Traurig, aber wahr. Hier sind Caro Winter und Peter Pan.
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Die Geschichte Helgolands. Heute eine neue Kirche für Helgoland. Auf dem Felsen wuchs 1686 eine neue Kirche aus Backsteinen. Die ältere Kirche war zu klein geworden und wurde um 1685 abgebrochen. Der Neubau stand wieder mitten auf der Insel, dort, wo schon der Vorgänger gestanden hatte. Segelboote brachten Ziegel, Holz und Eisen vom Festland zur Insel. An einfachen Landungsstellen wurde die schwere Fracht gelöscht und von Hand hinaufgetragen. Maurer und Zimmerleute arbeiteten am Kirchenschiff. Muschelkalk von Helgoland konnte zu Mörtel verarbeitet werden. Einen Turm hatte die Kirche zunächst noch nicht. Der dänische König gab eine beträchtliche Hilfe für den Bau. Helgoland stand seit 1684 unter dänischer Kontrolle. Die Kirche bot der kleinen Seefahrer- und Lotsengemeinde Raum für Gottesdienste, Eide und Versammlungen. Neben ihr lag der Kirchhof, auf dem Fischer und Männer der Seefahrt ihre Gräber fanden.

0: seine Heimat war die See, geht's vom Meer direkt zum Laacher See. Dort rumort es tief unter der Eifel.
1: Ein Vulkan mit Seehäuschen-Idylle? Was haben die Forscher entdeckt?
0: Zwischen September 2022 und August 2023 registrierten sie über 500 Mikrobeben, 12 bis 14 Kilometer tief. Diese DLF-Beben haben niedrige Frequenzen. Die Erde macht also eher Bass als Krawall.
1: Kein Wunder, dass niemand den Untergrundbeat hört.
0: Sie können auf bewegte magmatische Fluide hindeuten. Auch CO2 tritt aus dem Mantel aus. Aber Entwarnung, Hinweise auf einen baldigen Ausbruch fehlen, ebenso typische Hebungen und hochfrequente Schwärme.
1: Der letzte Ausbruch vor rund 13.000 Jahren war allerdings gewaltig. Asche flog bis Schweden und Norditalien.
0: Heute brodelt es wissenschaftlich, nicht akut gefährlich.

0: nach 8:30 und Europa fragt sich, wird der September endlich kühler oder bleibt der Sommer im Endlosmodus?
1: Im Mittelmeer eher Letzteres. Rom rund 35 Grad, Athen 34, Madrid 33. Da schwitzt sogar der Stadtplan.
0: Nordeuropa kommt glimpflicher davon. Berlin etwa 21, London 20 Grad, dazu wechselhaftes Wetter.
1: Allerdings drohen am Mittelmeer nach der langen Hitze heftige Regenfälle und Sturzfluten. Das warme Meer liefert dafür ordentlich Energie.
0: Wissenschaftler sagen, diese Extremhitze wäre ohne fossile Brennstoffe praktisch unmöglich. El Niño verstärkt die globale Wärme, ist in Europa aber eher ein indirekter Mitspieler.
1: Ein Sommer mit Brandgefahr, Dürre und anschließend Hochwasser. Meteorologisch wirklich kein guter Spannungsbogen.
0: Jetzt kommt Life's About to Get Good von Shania Twain.

0: Kurz nach 9:30 auf Helgoland. Shania Twain meint, alles wird gut. Nina, spürst du das auch?
1: Absolute Tiefenentspannung. Liegt aber eher an der Inselluft als an dir, Sascha.
0: Hauptsache entspannt. Jetzt kommt Lana Del Rey.

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1: Willkommen zu den Nachrichten. Ich bin Elias. Am Laacher See in Rheinland-Pfalz haben Forscher zwischen September 2022 und August 2023 mehr als 500 Mikroerdbeben registriert. Die Beben in 12 bis 14 Kilometern Tiefe könnten auf magmatische Fluide und ein weiterhin aktives Vulkansystem hinweisen. Hinweise auf einen baldigen Ausbruch gibt es nach Angaben der Wissenschaftler jedoch nicht. Der Vulkan war vor rund 13.000 Jahren zuletzt ausgebrochen. Im Westjordanland hat Israels Regierungschef

0: Hinweise auf einen baldigen Ausbruch gibt es nach Angaben der Wissenschaftler jedoch nicht. Der Vulkan war vor rund 13.000 Jahren zuletzt ausgebrochen. Im Westjordanland hat Israels Regierungschef Benjamin Netanyahu Gewalt israelischer Siedler gegen Palästinenser in den Dörfern Kusra und Jalut scharf verurteilt. Er sprach von kriminellen Gewalttaten einer Handvoll Randalierer. In Kusra sollen Siedler Palästinenser angegriffen und sich in einem palästinensischen Haus verbarrikadiert haben. Auch in Jalut wurde nach palästinensischen Angaben eine Familie angegriffen. Berichtet wurde von verletzten Palästinensern. Auf der Halbinsel Schwansen zwischen Schlei, Ostsee und Eckernförder Bucht gibt es zahlreiche Freizeit- und Ausflugsangebote. Dazu zählen Glamping sowie Kanu- und Kajakverleih bei Winnemark, Swingolf, Fußballgolf und Discgolf. Das Dorf Siseby steht seit dem Jahr 2000 als erstes Flächendenkmal Schleswig-Holsteins unter Schutz. In Siseby zeigt die Mühle Anna Sammlungen zu Haushalt, Handwerk und Malerei. Sie ist samstags und sonntags von 14 bis 17 Uhr geöffnet.
1: Genau, Elias, schauen wir mal aufs Wetter. Heute Schauer bei 19 Grad, nachts 18, Südwestwind Stärke 6 und anfangs 1,5 Meter Welle vor dem Südhafen, abends unter 1 Meter. Morgen gibt's Gewitter bei 18 Grad und nachts 17, dazu Südwestwind Stärke 6 und Wellen um 1,5 Meter. Übermorgen folgen Schauer bei 18 Grad. Die Kapuze darf weiter mit. Ebbe ist bis 8.41 Uhr, Flut bis 14.14 Uhr, 20.25 Uhr, 6.34 Uhr.
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3: Hier ist Thorsten bei The Rock Radio Helgoland. Du hörst, Norden ist oben. Und jetzt geht's direkt weiter mit Plow and Orion von Skinny Lister. Viel Spaß!

0: Jackson zerlegt in Fools in Love die Liebe wie ein Mechaniker mit schlechter Laune. Wer liebt, macht sich freiwillig zum Trottel. Romantik kann so effizient sein.
1: Der Song erschien 1979 auf Look Sharp, bissig im Text, aber musikalisch erstaunlich elegant. Jackson beobachtet eher kühl, statt große Gefühle vorzutäuschen.
0: Liebe macht abhängig, sagt man. Manche wählen allerdings stärkeren Stoff.
1: Damit sind wir bei Hannes Wader. Hier ist Kokain.
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0: 20 nach 9 auf Helgoland. Thorsten, Hannes Wader am Morgen. Du siehst überraschend munter aus.
1: Wader geht immer, Sascha. Aber keine Sorge, die echten Drogen sind der Seewind und deine Stimme.
0: Schön, dass wir das geklärt haben. Rockt weiter, Insel.

0: Halb zehn auf Helgoland. Der Wind pustet ganz schön grau durch die Gassen. Thorsten, nach Maffei brauche ich kurz mal was fürs Herz.
1: Und ich dachte, du stehst nur auf harten Rock, Sascha.
0: Von wegen. Hier sind Florian Fesel und Bis Unendlich.

Und jetzt ein Musikwunsch von Andreas aus Velpke. Für ihn gibt es The Islander von Nightwish. Viel Freude beim Zuhören.

0: Kurz vor 10 auf Helgoland und Thorsten schmollt schon wieder.
1: Ich schmolle nicht. Ich genieße die Seeluft von Nightwish.
0: Schön. Weiter geht's mit Klaus Hoffmann und die krumme Lanke. Vor 12.

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1: Ich bin Tore und das sind die Nachrichten. Am Laacher See in Rheinland-Pfalz haben Forscher zwischen September 2022 und August 2023 mehr als 500 Mikroerdbeben registriert. Die Beben in 12 bis 14 Kilometern Tiefe könnten auf magmatische Fluide und ein weiterhin aktives Vulkansystem hinweisen. Hinweise auf einen baldigen Ausbruch gibt es nach Angaben der Wissenschaftler jedoch nicht. Der Vulkan war vor rund 13.000 Jahren zuletzt ausgebrochen. Nach dem Abbruch eines Gletschers im Grenzgebiet zwischen Nepal und China sind bei Sturzfluten mindestens 691 Menschen ums Leben gekommen. Rund 3000 werden vermisst, darunter 3 Deutsche in Tibet und 8 in Nepal. Internationale Helfer unterstützen die Rettungsarbeiten. Nepal warnt vor weiteren Überschwemmungen. Auf der Halbinsel Schwanzen zwischen Schlei, Ostsee und Eckernförder Bucht gibt es zahlreiche Freizeit- und Ausflugsangebote. Dazu zählen Glamping sowie Kanu- und Kajakverleih bei Winnemark, Swingolf, Fußballgolf und Discgolf. Das Dorf Siseby steht seit dem Jahr 2000 als erstes Flächendenkmal Schleswig-Holsteins unter Schutz. In Riseby zeigt die Mühle Anna Sammlungen zu Haushalt, Handwerk und Malerei. Sie ist samstags und sonntags von 14 bis 17 Uhr geöffnet.

0: Golf und Disc Golf. Das Dorf Siseby steht seit dem Jahr 2000 als erstes Flächendenkmal Schleswig-Holsteins unter Schutz. In Riseby zeigt die Mühle Anna Sammlungen zu Haushalt, Handwerk und Malerei. Sie ist samstags und sonntags von 14 bis 17 Uhr geöffnet. Weiter mit dem Wetter, Molly.
1: Genau, Tore. Schauen wir mal aufs Wetter. Es ist bei 19 Grad bedeckt. Bald nieselt es. Der Regen macht Überstunden. Heute gibt es Schauer bei 18 bis 19 Grad. Südwestwind bis Stärke 6. Die Wellen fallen bis Abend von 1,5 auf unter 1 Meter. Morgen bleiben Schauer bei 17 bis 18 Grad und Südwestwind Stärke 6. Die Wellen bei 1,5 Metern. Übermorgen gibt's Schauer und Westwind. Flut ist um 14.14 Uhr, Ebbe um 21.04 Uhr. Sonnenuntergang ist um 20.25 Uhr, Aufgang um 6.34 Uhr.
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3: Moin, ich bin Nina bei The Rock, Radio Helgoland. Bis 11 Uhr gibt's in den Segelnews frischen Wind, kleine Wellen und hoffentlich keinen Knoten im Mikrofon. Bevor wir Kurs auf die nächsten Themen nehmen, wird's musikalisch lebensgefährlich. Hier sind die Toten Hosen mit Leben ist tödlich.
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Lou Reed und sein Berlin eben, wunderschön düster. Viertel nach 10 auf der Insel, Schluss mit der Melancholie. Wir pusten den Kopf frei mit Motorhead und No Voices in the Sky.

Das war New York State of Mind von Billy Joel und jetzt nehmen wir Kurs aufs Meer. Die 78 Jahre alte Traditionsbark Le Français ist nach umfassender Restaurierung wieder zu Wasser gelassen worden. In Concarneau wurde sie für ihre nächste Saison fit gemacht. Charterfahrten, Segeltraining und Bildungsprogramme stehen an. Der 47 Meter lange Dreimaster mit 19 Segeln stammt aus Dänemark und wurde 1948 als Kaskelot gebaut. Heute bringt sie jährlich rund 2600 jungen Menschen das Meer näher und setzt sich für den Schutz polarer Ökosysteme ein. Rumpf, Holzarbeiten, Decks und Innenräume wurden sorgfältig erneuert. Mit modernen Beschichtungen, aber ganz im Geist ihrer Geschichte. 2026 geht's wieder voll los. Im September auch beim Grand Pavois in La Rochelle. Und jetzt Aerosmith mit Janie's Got a Gun.

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1: Schon ab 10 Uhr kannst du im Bunkertunnel des Hotels Rickmers Insulaner die Ausstellung Annas Art Affair besuchen. Sie zeigt bis 18 Uhr Pop Art und Street Art bei freiem Eintritt. Wenn du Helgoland vom Wasser aus erkunden möchtest, starten am Anleger Nordosthafen, einstündige Fahrten mit dem Katamaran Nathorn oder dem Börteboot Uranus. Los geht es um 10.30 Uhr, 11.45 Uhr, 13.30 Uhr und 14.45 Uhr. Tickets kosten 25 Euro für Erwachsene und 15 Euro für Kinder. Um 12 Uhr beginnt am Franz-Schensky-Platz eine Führung durch die Inselgeschichte. Karten bekommst du in der Tourist Information für 14 Euro. Für Kinder kostet es 10 Euro. Von 20 Uhr bis 21.30 Uhr erklingt in der Kirche St. Nikolai ein Friedenskonzert mit der Hamburger Ratsmusik für 15 Euro.

war Dirty Laundry von Don Henley und jetzt ein Blick auf eine ganz andere Art von Abenteuer. 11:15 und wir denken an Sir Robin Knox Johnston. Am 22. April 1969 lief er mit seiner 32-Fuß-Catch Suhaili in Falmouth ein. Nach 312 Tagen auf See und als Sieger der ersten Nonstop-Einhand-Weltumsegelung. Heute sind solche Rennen Hightech pur. Der Australier Don McIntyre wollte das ursprüngliche Abenteuer zurückbringen. Die Golden Globe Race 2026 startet am 6. September in Les Sables d'Olonne. Zugelassen sind einfache Boote, 30 bis 36 Fuß. Navigation per Sextant und Windfahnensteuerung. Elektronik bleibt draußen. 12 Teilnehmer stehen vorläufig auf der Liste. Ganz schön mutig. Und jetzt wird's musikalisch etwas düsterer. Hier kommen die Rolling Stones mit Sister Morphine.

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1: Hier sind die neuesten Nachrichten. Ich bin Elias. Nepal warnt am Sonntag vor neuen Überschwemmungen am angeschwollenen Bhotekoshi-Fluss. Nach den Fluten vom Mittwoch sind in Nepal und Tibet insgesamt 750 Menschen gestorben. Mehr als 3000 werden vermisst. Einsatzkräfte räumen weiter die wichtige Straßenverbindung zwischen Kathmandu und besonders schwer betroffenen Gebieten. In Island hat das Nein-Lager das Referendum über die Wiederaufnahme der ausgesetzten EU-Beitrittsverhandlungen knapp gewonnen. Nach Angaben des öffentlich-rechtlichen Senders RUV steht nur noch ein Wahlkreisergebnis aus. Der Sieg der Gegner gilt jedoch als sicher. Die rechtlich nicht bindende Abstimmung dürfte die EU-Beitrittsdebatte für mindestens 2 Jahre stoppen. Islands Regierung hatte zugesagt, das Ergebnis zu respektieren. In Wilhelmshaven haben Fachleute beim 20. Wattenmeertag über die Bedeutung von Großschutzgebieten für den langfristigen Erhalt des Ökosystems beraten. Vertreter aus Wissenschaft und Naturschutz bewerteten die unterschiedlichen Schutzstrategien Deutschlands, Dänemarks und der Niederlande als Chance, voneinander zu lernen. Themen waren zudem wirksames Schutzgebietsmanagement, Umweltbildung, Veränderungen der Artenzusammensetzung und der steigende Meeresspiegel. Einige Teilnehmer begleiteten außerdem den Baustart des Weltnaturerbe Wattenmeer-Partnerschaftszentrums an der Jadeallee.
2: Genau, Tore, schauen wir mal aufs Wetter. Es ist bei 19 Grad bedeckt, bald nieselt es, der Regen macht Überstunden. Heute gibt es Schauer bei 18 bis 19 Grad, Südwestwind bis Stärke 6. Die Wellen fallen bis Abend von 1,5 auf unter 1 Meter. Morgen bleiben Schauer bei 17 bis 18 Grad und Südwestwind Stärke 6.

0: Überstunden. Heute gibt es Schauer bei 18 bis 19 Grad, Südwestwind bis Stärke 6. Die Wellen fallen bis Abend von 1,5 auf unter 1 Meter. Morgen bleiben Schauer bei 17 bis 18 Grad und Südwestwind Stärke 6. Die Wellen bei 1,5 Metern. Übermorgen gibt es Schauer und Westwind. Flut ist um 14.14 Uhr, Ebbe um 21.04 Uhr. Sonnenuntergang ist um 20.25 Uhr, Aufgang um 6.34 Uhr.
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3: Das waren die Inselnews bei The Rock Radio Helgoland. Ich bin Nina und begleite dich weiter durch den Tag. Jetzt wird es kraftvoll. Der nächste Song heißt Survival und kommt von Muse. Bleib dran.

eben ordentlich eingeheizt, 22:45 auf der Insel und mal ehrlich, hinterher ist man ja immer schlauer. Das wussten auch The Beatles mit I Should Have Known Better.

I Want It All von Depeche Mode. Und jetzt schauen wir kurz auf die Zahlen hier auf Helgoland. Es ist 20 nach 11. Der HTS plant für 2027 einen Verlust von 3,09 Millionen Euro. 200.000 Euro weniger Zuschuss als im laufenden Jahr. Steigende Personal-, Energie- und Betriebskosten bleiben die Hauptgründe. Besonders Schwimmbad und Düne reißen Löcher in die Kasse, während Kurabgabe, Bungalows und Wickelhauses Überschüsse bringen. Geplant sind außerdem 64.800 Euro für Investitionen, etwa für Bungalow-Küchen, Flaggenmasten und eine Panorama-Webcam. Der Stellenplan sinkt leicht auf 52,82 Stellen. Beratung ist am 2. September. Beschlossen werden soll der Plan am 28. September 2026. Und jetzt, Come On, Feel the Noise von Slade.

0: Das war Come On Feel the Noise von Slate. Und kurz vor 11:30 schauen wir auf ein wichtiges Thema für Helgoland. Am 31. August entscheidet die Gemeindevertretung abschließend über den Bebauungsplan Nummer 13 und die 15. Änderung des Flächennutzungsplans für die Düne. Geplant sind Grundlagen für Naturschutz, Bungalowdorf, Ferienhäuser, Lagerhallen, Dünenrestaurant und Flugplatz. Dazu Grünflächen für Zeltplatz, Strand, Spiel, Grillen und Minigolf. Naturschutzbehörde und Verbände hatten Bedenken. Gutachten wurden aktualisiert. Eine Wildtierruhezone für den Sandregenpfeifer von April bis August aufgenommen und die Strandfläche im Nordwesten verkleinert. Auf touristische Nutzung verzichtet die Gemeinde aber nicht. Sie setzt auf Qualität statt mehr Kapazität. Vor Tiefbauarbeiten wird wegen möglicher Kampfmittel untersucht. Weiter geht's mit Joe Satriani und Always With Me, Always With You.
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Elton John singt im Video nicht Elton selbst, sondern Robert Downey Jr. Allein in einer Villa, aufgenommen in einer einzigen langen Kamerafahrt. Kurz nach einer schwierigen Phase in Downeys Leben bekam der Text dadurch eine besonders ehrliche Tiefe. Und wenn du jetzt statt Liebe lieber einem Traum hinterherjagst, hier kommt Tom Petty mit Runnin' Down a Dream auf The Rock Radio Helgoland.

0: Und was geht heute auf der Insel? 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
1: Heute von 10 bis 18 Uhr kannst du im Bunkertunnel des Hotels Rickmers Insulana am Südstrand 2 die Ausstellung Annas Art Affair 2026 mit Pop Art und Street Art sehen. Ab 11 Uhr zeigt Christiane Weber in der Galerie Tina Butt 33 in der Hummerbude 33 Schmuck sowie kleine gewebte Bilder aus Algen, Wolle, Perlen, Leder und Stoffen. Die Galerie hat bis 16.30 Uhr geöffnet. Um 12 Uhr beginnt am Franz-Schensky-Platz eine Führung über die Geschichte der Insel, die bis 13.30 Uhr dauert. Am Abend erwartet dich von 20 bis 21.30 Uhr in der Kirche St. Nikolai ein Friedenskonzert der Hamburger Ratsmusik zusammen mit einem Impuls von Inselkantor Gerald Drebes.
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1: Am 30. August 1995, heute vor 31 Jahren, starb Sterling Morrison in seinem Haus in Poughkeepsie, New York. Gerade einmal einen Tag zuvor war er 53 geworden. Die Ursache war ein Non-Hodgkin-Lymphom. Morrison war kein Rockstar im klassischen Sinn. Er war der Gitarrist, der neben Lou Reed die kantigen Linien der Velvet Underground zusammenhielt. Stoisch, präzise, manchmal fast hypnotisch, dann wieder rau und voller elektrischer Unruhe. Gemeinsam mit Reed, John Cale und Maureen Mo Tucker gründete er eine Band, deren Debütalbum 1967 zunächst kaum jemanden interessierte. The Velvet Underground and Nico mit der deutschen Sängerin und dem Model Nico und dem berühmten Bananencover von Andy Warhol verkaufte sich schlecht. Aber die wenigen, die es hörten, gründeten später Bands. Morrison verließ die Velvet Underground 1971. Danach schlug er einen Weg ein, den man in der Rockgeschichte nicht jeden Tag findet. Er promovierte in mittelalterlichen Studien, lehrte an der University of Texas und wurde in den 80ern Kapitän eines Schlepperboots im Houston Ship Channel. Zwischen Doktorarbeit und Deckarbeit blieb er trotzdem der Mann, dessen Gitarrenspiel den Sound einer der einflussreichsten Bands überhaupt mitdefiniert hatte. 1992 kehrte er für eine Europatournee zur Velvet Underground zurück. Eine weitere Tour und sogar ein mögliches MTV Unplugged-Projekt waren geplant, doch seine Krankheit machte diese Pläne zunichte. Lou Reed nannte ihn später das Kriegerherz der Band, eine treffende Beschreibung für einen Musiker, der nie im Rampenlicht stehen musste, um das Fundament zu bilden. Sein Tod besiegelte auch das Ende jeder Aussicht auf eine vollständige Reunion. Geblieben ist ein Vermächtnis aus Lärm, Haltung und diesen nüchternen, treibenden Gitarrenfiguren. Eine davon führt jetzt direkt in die Straße, auf der alles begann. 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
1: Hier sind die neuesten Nachrichten, ich bin Elias. Nepal warnt am Sonntag vor neuen Überschwemmungen am angeschwollenen Bhotekoshi-Fluss. Nach den Fluten vom Mittwoch sind in Nepal und Tibet insgesamt 750 Menschen gestorben. Mehr als 3000 werden vermisst. Einsatzkräfte räumen weiter die wichtige Straßenverbindung zwischen Kathmandu und besonders schwer betroffenen Gebieten. In Thüringen, Sachsen, Sachsen-Anhalt und Brandenburg sollen nach dem Willen von Verteidigungsminister Boris Pistorius und Baden-Württembergs Ministerpräsident Cem Özdemir Verbotsverfahren gegen besonders radikale AfD-Landesverbände eingeleitet werden. Thüringens Innenminister Georg Mayer unterstützt den Vorstoß. Die Grünen-Politikerin Irene Mihalic fordert dagegen ein Verfahren gegen die gesamte AfD. In Wilhelmshaven haben Fachleute beim 20. Wattenmeertag über die Bedeutung von Großschutzgebieten für den langfristigen Erhalt des Ökosystems beraten. Vertreter aus Wissenschaft und Naturschutz bewerteten die unterschiedlichen Schutzstrategien Deutschlands, Dänemarks und der Niederlande als Chance, voneinander zu lernen. Themen waren zudem wirksames Schutzgebietsmanagement, Umweltbildung, Veränderungen der Artenzusammensetzung und der steigende Meeresspiegel. Einige Teilnehmer begleiteten außerdem den Baustart des Weltnaturerbe Wattenmeer-Partnerschaftszentrums an der Jadeallee. Jetzt das Wetter. Molly?
2: Danke, Elias. Bei bedeckten 18 Grad ziehen in den nächsten Stunden leichte Schauer durch. Heute werden es maximal 19, nachts 18 Grad, dazu Südwestwind bis Stärke 6 und vor dem Südhafen anfangs 1,5 Meter Welle, am Abend unter einem Meter. Bis 18 Grad, nachts 17, wieder Schauer und Südwestwind bis Stärke 6, dazu 1,5 Meter Welle. Übermorgen bleibt's nass. Flut ist um 14.14 Uhr, Ebbe um 21.04 Uhr, 20.25 Uhr, 6.34 Uhr.
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3: Das war Aktuelles aus aller Welt hier bei The Rock Radio Helgoland. Ich bin Nina und jetzt wird's musikalisch. Der nächste Song heißt Mud on the Tires und kommt von Brad Paisley. Bleibt dran.

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1: Das war Aktuelles aus aller Welt hier bei The Rock Radio Helgoland. Ich bin Nina und jetzt wird's musikalisch. Der nächste Song heißt Mud on the Tires und kommt von Brad Paisley. Bleibt dran.

0: 12 auf Helgoland. Led Zeppelin haben fertig geschlendert.
1: Sascha, vergraue mir nicht die Rockfans.
0: Niemals. Wir wechseln nur das Tempo. Hier kommt Pink mit Dear Mr. President.

0: 20 nach 12 auf Helgoland und der Wind bläst uns fast vom Felsen. Metallica hat da eben auch nicht geholfen.
1: Du wolltest doch unbedingt Kuschelrock, Sascha.
0: Ich wollte eine Mütze, Nina. Aber gut, wir rocken stur weiter.

jetzt einen Musikwunsch von Andy aus Velpke. Er hat sich das unrealistische Lied von Fanny van Dannen ausgesucht. Ein wunderbar ungewöhnlicher Titel für den nächsten Song. Viel Spaß beim Zuhören.

0: das Brazilian Tropical Orchestra Here Comes the Sun in sonnige Bossa Nova-Farben getaucht. Fast wie ein Kurzurlaub für die Ohren.
1: George Harrisons Melodie braucht eben keine Worte. Ein sanfter Rhythmus, warme Orchesterklänge und du siehst förmlich Licht auf dem Wasser.
0: Dann bleiben wir doch gleich am Meer. Die Sonne ist schon da, jetzt fehlt nur noch das Schiff.
1: Genau, leinen los mit Styx und Come Sail Away, hier bei The Rock Radio Helgoland.

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1: Willkommen zu den Nachrichten. Ich bin Elias. Nepal warnt am Sonntag vor neuen Überschwemmungen am angeschwollenen Potekoshi-Fluss. Nach den Fluten vom Mittwoch sind in Nepal und Tibet insgesamt 750 Menschen gestorben. Mehr als 3000 werden vermisst. Einsatzkräfte räumen weiter die wichtige Straßenverbindung zwischen Kathmandu und besonders schwer betroffenen Gebieten. In Thüringen, Sachsen, Sachsen-Anhalt und Brandenburg sollen nach dem Willen von Verteidigungsminister Boris Pistorius und Baden-Württembergs Ministerpräsident Cem Özdemir Verbotsverfahren gegen besonders radikale AfD-Landesverbände eingeleitet werden. Thüringens Innenminister Georg Mayer unterstützt den Vorstoß. Die Grünen-Politikerin Irene Mihalic fordert dagegen ein Verfahren gegen die gesamte AfD. In Wilhelmshaven haben Fachleute beim 20. Wattenmeertag über die Bedeutung von Großschutzgebieten für den langfristigen Erhalt des Ökosystems beraten. Vertreter aus Wissenschaft und Naturschutz bewerteten die unterschiedlichen Schutzstrategien Deutschlands, Dänemarks und der Niederlande als Chance, voneinander zu lernen. Themen waren zudem wirksames Schutzgebietsmanagement, Umweltbildung, Veränderungen der Artenzusammensetzung und der steigende Meeresspiegel. Einige Teilnehmer begleiteten außerdem den Baustart des Weltnaturerbe-Wattenmeer-Partnerschaftszentrums an der Jadeallee.
2: Danke, Elias. Bei bedeckten 18 Grad ziehen in den nächsten Stunden leichte Schauer durch. Heute werden es maximal 19, nachts 18 Grad, dazu Südwestwind bis Stärke 6 und vor dem Südhafen anfangs 1,5 Meter Welle, am Abend unter einem Meter. Bis 18 Grad, nachts 17, wieder Schauer und Südwestwind bis Stärke 6, dazu 1,5 Meter Welle. Übermorgen bleibt's nass. Flut ist um 14.14 Uhr. Ebbe um 21.04 Uhr, 20.25 Uhr, 6.34 Uhr.
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3: Hier ist Thorsten bei The Rock Radio Helgoland und du hörst Norden ist oben. Jetzt wird's stürmisch und emotional. Der nächste Song heißt Durch den Monsun von Thorsten.

Joni Mitchell hat eben beide Seiten beleuchtet. Kurz nach eins auf der Insel und wo Licht ist, ist natürlich auch Rampenlicht. Hier kommt Thomas Rhett mit Star of the Show.

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Die Geschichte Helgolands. Heute eine neue Kirche für Helgoland. Auf dem Felsen wuchs 1686 eine neue Kirche aus Backsteinen. Die ältere Kirche war zu klein geworden und wurde um 1685 abgebrochen. Der Neubau stand wieder mitten auf der Insel, dort, wo schon der Vorgänger gestanden hatte. Segelboote brachten Ziegel, Holz und Eisen vom Festland zur Insel. An einfachen Landungsstellen wurde die schwere Fracht gelöscht und von Hand hinaufgetragen. Maurer und Zimmerleute arbeiteten am Kirchenschiff. Muschelkalk von Helgoland konnte zu Mörtel verarbeitet werden. Einen Turm hatte die Kirche zunächst noch nicht. Der dänische König gab eine beträchtliche Hilfe für den Bau. Helgoland stand seit 1684 unter dänischer Kontrolle. Die Kirche bot der kleinen Seefahrer- und Lotsengemeinde Raum für Gottesdienste, Eide und Versammlungen. Neben ihr lag der Kirchhof, auf dem Fischer und Männer der Seefahrt ihre Gräber fanden.

war Psychokiller in der 2005 Remaster-Version von Talking Heads. Am 31. August entscheidet die Gemeindevertretung abschließend über die 15. Änderung des Flächennutzungsplans für die Düne, gemeinsam mit dem Bebauungsplan Nummer 13. Zuvor werden Stellungnahmen abgewogen. Der Plan ordnet Naturschutzflächen sowie Bereiche für Bungalows, Ferienhäuser, Lagerhallen, Restaurant, Flugplatz, Zeltplatz und Freizeit neu. Naturschutzbehörde und Verbände mahnten beim Feldsockel, bei Gutachten und Bodenbrütern wie Sandregenpfeifer und Wiesenpieper. Reagiert wurde mit aktualisierten Daten, einer jährlichen Ruhezone von April bis August und weniger Strandfläche im Naturschutzgebiet. Touristischer Betrieb bleibt. Ziel sei Qualität statt mehr Kapazität. Wegen möglicher Kampfmittel soll vor Tiefbauarbeiten untersucht werden. Weiter geht's mit Whitesnake und Here I Go Again 87.

Here I go again 87 von Whitesnake und gleich ist halb zwei auf Helgoland. Am 31. August entscheidet die Gemeindevertretung über den Stellenplan für 2027. 86,27 Stellen insgesamt. Tatsächlich besetzt waren zum 30. Juni 2026 aber nur 69,29. Frei sind unter anderem Stellen bei Bootsführern, in der Gemeindekasse, im Bauamt und in der Jugendpflege. Der Hauptausschuss empfiehlt den Plan einstimmig. Wegen der angespannten Haushaltslage setzt die Verwaltung erstmal auf Stellensperren statt schnellen Abbau. Konkrete Entscheidungen sollen nach der Organisationsberatung im Herbst oder Winter 2026/2027 fallen. Als künftig wegfallend gelten derzeit zwei Stellen. Jetzt geht's weiter mit You've Made Me So Very Happy von Blood, Sweat and Tears.

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Was für ein Feuerwerk! Toussaint L'Ouverture stammt vom 1971er Album Santana 3 und trägt den Namen des haitianischen Revolutionsführers Toussaint L'Ouverture. Carlos Santanas Gitarre und die treibende Percussion klingen dabei fast wie ein musikalischer Aufstand. Und jetzt wechseln wir von karibischer Glut zu amerikanischen Erinnerungen. Hier ist Eric Church mit Springsteen auf The Rock Radio Helgoland.

Das war Springsteen von Eric Church. Der Titel klingt wie eine Hommage an Bruce, doch eigentlich geht's um diese eine Jugendliebe, die für immer mit einem Konzertabend verbunden bleibt. Und der Künstler damals war nicht einmal Springsteen. Musik kann Erinnerungen eben konservieren wie kaum etwas anderes. Von einer prägenden Liebe zur nächsten großen Hymne. Hier sind U2 und Mary J. Blige mit One auf The Rock Radio Helgoland.

eine völlig neue Wucht. Nach ihrem gemeinsamen Auftritt mit U2 bei der Hurricane Katrina Benefiz Show 2005 entstand diese Studioversion. Bono sagte sinngemäß, Mary habe den Song in die Kirche getragen. Und genau das hörst du in jeder Zeile. Von einer Hymne über Nähe und Trennung geht's jetzt weiter zu David Bowie. Thursday's Child, hier auf The Rock Radio Helgoland. 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

0: Meine Stunde ist durch, ihr habt's überlebt. Gleich gibt's Nachrichten und ab 14 Uhr übernimmt Peer. Vorher noch Luciano Pavarotti und James Brown mit It's a Man's Man's World. Macht's gut und ahoi!
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1: Hier ist Elias am Mikrofon. Willkommen zu den Nachrichten. Nepal warnt am Sonntag vor neuen Überschwemmungen am angeschwollenen Bhotekoshi-Fluss. Nach den Fluten vom Mittwoch sind in Nepal und Tibet insgesamt 750 Menschen gestorben. Mehr als 3000 werden vermisst. Einsatzkräfte räumen weiter die wichtige Straßenverbindung zwischen Kathmandu und besonders schwer betroffenen Gebieten. In Thüringen, Sachsen, Sachsen-Anhalt und Brandenburg sollen nach dem Willen von Verteidigungsminister Boris Pistorius und Baden-Württembergs Ministerpräsident Cem Özdemir Verbotsverfahren gegen besonders radikale AfD-Landesverbände eingeleitet werden. Thüringens Innenminister Georg Mayer unterstützt den Vorstoß. Die Grünen-Politikerin Irene Mihalic fordert dagegen ein Verfahren gegen die gesamte AfD. Keine belastbare Nachrichtengrundlage vorhanden. Das war das Neueste aus der Nachrichtenredaktion. Molly, was sagt das Wetter?
2: Ja, Elias, ein Blick aufs Wetter. Pack lieber die Regenjacke heute und morgen gibt's Schauer bei 19 und 18 Grad. Auch übermorgen bleibt's nass. Der Südwestwind pustet an beiden Tagen mit Stärke 6. Vor dem Südhafen sacken die Wellen abends unter einen Meter ab, klettern tags darauf aber wieder auf anderthalb Meter. Hochwasser haben wir bis 14.14 Uhr, Ebbe um 21.04 Uhr. Die Sonne geht um 20.25 Uhr unter und um 6.34 Uhr wieder auf.
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3: Moin Helgoland, hier ist Peer bei The Rock Radio, kurz nach zwei. Gaming-Fans, heute geht's bei uns um die spannendsten Welten, die man allein mit Controller und Fantasie entdecken kann. Aber erstmal ein echter Rock-Klassiker, U2 mit Pride in the Name of Love.

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Das war Timor von Shakira und kurz nach zwei gibt's Neuigkeiten aus der Xbox-Welt. Xbox-Chefin Asha Sharma hat Project Helix erstmals etwas genauer eingeordnet. Microsoft spricht von einer Familie von Geräten. Was genau dazugehört, bleibt offen. Klar ist aber, dass die nächste Generation wohl auf mehrere Xbox-Geräte setzt, nicht nur auf eine Konsole. Ob sie komplett ohne Laufwerk kommt, dazu hält sich Sharma noch bedeckt. Dafür verspricht sie Leistung zu einem erschwinglichen Preis, trotz der aktuellen RAM-Krise und steigender Hardwarekosten. Mehr Details sollen bald folgen. Und für Game Pass-Abonnenten gibt's am 10. September Nachschub. Der neueste Teil einer beliebten Reihe landet direkt im Abo. Jetzt aber erstmal Gitarrenzauber. Jimi Hendrix mit Voodoo Chill auf The Rock Radio Helgoland.

Jimi Hendrix hat die Gitarre eben ordentlich glühen lassen. 2:15 auf der Insel und bei dem Grau draußen rufen wir kurz an. Hier kommen Electric Light Orchestra mit Telephone Line.

Da haben Ricky Martin und Santana eben ganz schön eingeheizt. Gleich ist 2:30 auf Helgoland. Zeit für etwas Fahrtwind. Hier kommen die Beach Boys mit ihrer Little Honda.

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0: Und was geht heute auf der Insel? 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
1: Ab 10 Uhr kannst du Helgoland vom Wasser aus erleben. An der Landungsbrücke starten etwa einstündige Rundfahrten im offenen Börteboot nahe an die Lange Anna und den Lummenfelsen. Die Karten kosten 25 Euro für Erwachsene und 15 Euro für Kinder. Ebenfalls von 10 bis 18 Uhr ist die kostenfreie Kunstausstellung im Bunkertunnel des Hotels Rigmas in Sulana geöffnet, wo Pop-Art und Street-Art mit Helgoland-Bezug zu sehen sind. In der Hummerbude 33 zeigt Christiane Weber von 11 Uhr bis 16.30 Uhr Schmuck und gewebte Bilder aus Algen. Du kannst ihr dabei bei der Arbeit zuschauen. Von 20 Uhr bis 21.30 Uhr erklingt in der Kirche St. Nikolai das Friedenskonzert mit der Hamburger Ratsmusik und einem Impuls von Gerald Drebes. Der Eintritt kostet 15 Euro.

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2: Ich bin Elias und das sind die Nachrichten. Nepal warnt am Sonntag vor neuen Überschwemmungen am angeschwollenen Bhote-Koshi-Fluss. Nach den Fluten vom Mittwoch sind in Nepal und Tibet insgesamt 750 Menschen gestorben. Mehr als 3000 werden vermisst. Einsatzkräfte räumen weiter die wichtige Straßenverbindung zwischen Kathmandu und besonders schwer betroffenen Gebieten. In Thüringen, Sachsen, Sachsen-Anhalt und Brandenburg sollen nach dem Willen von Verteidigungsminister Boris Pistorius und Baden-Württembergs Ministerpräsident Cem Özdemir Verbotsverfahren gegen besonders radikale AfD-Landesverbände eingeleitet werden. Thüringens Innenminister Georg Mayer unterstützt den Vorstoß. Die Grünen-Politikerin Irene Mihalic fordert dagegen ein Verfahren gegen die gesamte AfD. In Bremerhaven bieten das Deutsche Auswandererhaus und das The Liberty Hotel am Donnerstag, dem 10. September, einen zweiten Afterwork-Abend an. Die Kurzführung beginnt um 17 Uhr, anschließend gibt es in der New York Bar einen Aperitif. Zur Wahl stehen der Cocktail New York Bar Sour und eine alkoholfreie Alternative. Die Teilnahme kostet 20 Euro. Wegen begrenzter Plätze ist eine Anmeldung unter info@udhbremerhaven.de erforderlich.
3: Ja, Elias, ein Blick aufs Wetter. Pack lieber die Regenjacke heute und morgen gibt's Schauer bei 19 und 18 Grad. Auch übermorgen bleibt's nass. Der Südwestwind pustet an beiden Tagen mit Stärke 6. Vor dem Südhafen sacken die Wellen abends unter einen Meter ab, klettern tags darauf aber wieder auf anderthalb Meter. Hochwasser haben wir bis 14.14 Uhr, Ebbe um 21.04 Uhr. Die Sonne geht um 20.25 Uhr unter und um 6.34 Uhr wieder auf.
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4: Hier ist Holger bei The Rock Radio Helgoland. Und sportlich, sportlich. Nach so viel Bewegung wird's jetzt musikalisch heiß. Lehn dich zurück und dreh auf. Hier kommen The Doors mit Light My Fire. 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

bisschen temporärer Wahnsinn mit Golden Earring. Bei all dem Grau draußen tut ein kleines Kontrastprogramm ganz gut. Wir drehen auf. Hier kommt Farin Urlaub mit Sonne.

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Lenny Kravitz hat die Saiten ordentlich glühen lassen. Gleich ist 3:30 auf der Insel. Wenn du jetzt noch einen Weckruf brauchst, hilft nur der Boss. Bruce Springsteen mit Living Proof.

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1: Am 30. August 1995, heute vor 31 Jahren, starb Sterling Morrison in seinem Haus in Poughkeepsie, New York. Gerade einmal einen Tag zuvor war er 53 geworden. Die Ursache war ein Non-Hodgkin-Lymphom. Morrison war kein Rockstar im klassischen Sinn. Er war der Gitarrist, der neben Lou Reed die kantigen Linien der Velvet Underground zusammenhielt. Stoisch, präzise, manchmal fast hypnotisch, dann wieder rau und voller elektrischer Unruhe. Gemeinsam mit Reed, John Cale und Maureen Mo Tucker gründete er eine Band, deren Debütalbum 1967 zunächst kaum jemanden interessierte. The Velvet Underground and Nico mit der deutschen Sängerin und dem Model Nico und dem berühmten Bananencover von Andy Warhol verkaufte sich schlecht. Aber die wenigen, die es hörten, gründeten später Bands. Morrison verließ die Velvet Underground 1971. Danach schlug er einen Weg ein, den man in der Rockgeschichte nicht jeden Tag findet. Er promovierte in mittelalterlichen Studien, lehrte an der University of Texas und wurde in den 80ern Kapitän eines Schlepperboots im Houston Ship Channel. Zwischen Doktorarbeit und Deckarbeit blieb er trotzdem der Mann, dessen Gitarrenspiel den Sound einer der einflussreichsten Bands überhaupt mitdefiniert hatte. 1992 kehrte er für eine Europatournee zur Velvet Underground zurück. Eine weitere Tour und sogar ein mögliches MTV Unplugged-Projekt waren geplant, doch seine Krankheit machte diese Pläne zunichte. Lou Reed nannte ihn später das Kriegerherz der Band, eine treffende Beschreibung für einen Musiker, der nie im Rampenlicht stehen musste, um das Fundament zu bilden. Sein Tod besiegelte auch das Ende jeder Aussicht auf eine vollständige Reunion. Geblieben ist ein Vermächtnis aus Lärm, Haltung und diesen nüchternen, treibenden Gitarrenfiguren. Eine davon führt jetzt direkt in die Straße, auf der alles begann. 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
1: Hier sind die neuesten Nachrichten. Ich bin Elias. Nepal warnt am Sonntag vor neuen Überschwemmungen am angeschwollenen Potekoshi-Fluss. Nach den Fluten vom Mittwoch sind in Nepal und Tibet insgesamt 750 Menschen gestorben. Mehr als 3000 werden vermisst. Einsatzkräfte räumen weiter die wichtige Straßenverbindung zwischen Kathmandu und besonders schwer betroffenen Gebieten. In Kourou in Französisch-Guayana hat eine Ariane 6 den europäischen Wettersatelliten MTG-EI2 in eine geostationäre Transferbahn gebracht. Nach Angaben der Beteiligten erreichte die Rakete damit erstmals diese bislang entfernteste Umlaufbahn. Der Satellit soll Wetterdaten und hochauflösende Bilder liefern, um unter anderem Überschwemmungen und Brände besser zu überwachen. In Bremerhaven bieten das Deutsche Auswandererhaus und das The Liberty Hotel am Donnerstag, dem 10. September, einen zweiten Afterwork-Abend an. Die Kurzführung beginnt um 17 Uhr. Anschließend gibt es in der New York Bar einen Aperitif. Zur Wahl stehen der Cocktail New York Bar Sour und eine alkoholfreie Alternative. Die Teilnahme kostet 20 Euro. Wegen begrenzter Plätze ist eine Anmeldung unter info@udh-bremerhaven.de erforderlich.
2: Ja, Elias, ein Blick aufs Wetter. Pack lieber die Regenjacke heute und morgen gibt's Schauer bei 19 und 18 Grad. Auch übermorgen bleibt's nass. Der Südwestwind pustet an beiden Tagen mit Stärke 6. Vor dem Südhafen sacken die Wellen abends unter einen Meter ab, klettern tags darauf aber wieder auf 1,5 Meter. Hochwasser haben wir bis 14.14 Uhr, Ebbe um 21.04 Uhr. Die Sonne geht um 20.25 Uhr unter und um 6.34 Uhr wieder auf.
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3: Sportlich, hier ist Holger von The Rock Radio Helgoland. Er treibt die Fans zur Weißglut und genau deshalb ist Riese Rese für den VfL jeden Cent wert. Unangenehm, leidenschaftlich, entscheidend. Ebenso hungrig geht's musikalisch weiter. Duran Duran.

ausgepfiffen wird, macht das was mit einem. Und weiter, ich nehme das mit nach Hause, dieser Groll tut mir weh. Ehrliche Worte nach einem großen Sieg. Jetzt wieder mehr Energie für euch mit Can't Stop von den Red Hot Chili Peppers auf The Rock Radio Helgoland.

Believe von den Red Hot Chili Peppers. Und kurz nach vier schauen wir auf eine Geschichte, die trotz des Wolfsburger 5:2 Triumphs in Karlsruhe ziemlich nachdenklich macht. Fabian Rehse hätte den Sieg an seiner alten Arbeitsstätte natürlich genießen können. Doch der KSC-Anhang pfiff den 28-Jährigen 90 Minuten lang aus. Auch wegen der Freundschaft zu seinem Ex-Club Hertha BSC. Rehse sagte anschließend ganz offen, wenn man von 30.000 Menschen

Das war Pinball Wizard von The Who und hier bei uns ist es 4:15. Jetzt wird's kurz ernst. Dortmunds Samuele Inacio sah nach einer rüden Grätsche gegen Albert Grönbeck nur rund 200 Sekunden nach seiner Einwechslung die rote Karte. Für den BVB ein Bärendienst, klar. Aber Trainer Niko Kovac wollte dem erst 18-Jährigen keinen Vorwurf machen. Inacio saß nach Abpfiff weinend in der Kabine, seine erste rote als Bundesliga-Profi. Auch Mitspieler Waldemar Anton sprach von maximaler Bitterkeit, betonte aber Inacios enorme Qualitäten. Die Sperre läuft irgendwann ab. Gelernt hat der junge Italiener hoffentlich trotzdem etwas. Und jetzt geht's mit ordentlich Druck weiter. Enemy von Imagine Dragons und J.I.D. 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

Foundations of Decay meldeten sich My Chemical Romance 2022 nach 8 Jahren ohne neue Musik zurück. Mit 6 Minuten voller düsterer Gitarren, apokalyptischer Bilder und Gerard Way's Stimme, die sich langsam aus dem Klangnebel erhebt. Ein Comeback, das nicht zurückblickt, sondern den Wandel herausfordert. Und genau bei diesen Gedanken bleiben wir. Hier ist Tina Turner mit A Change Is Gonna Come.

Sam Cooke schrieb, A Change is Gonna Come, als Hoffnungsschimmer inmitten von Rassismus und Bürgerrechtskampf. Tina Turner macht daraus mit ihrer rauen, gelebten Stimme beinahe ein persönliches Versprechen. Veränderung kommt, auch wenn sie verdammt lange braucht. Diesen Gedanken trägt Gary Clark Jr. gleich weiter, wütender und kompromissloser. Hier ist This Land auf The Rock Radio Helgoland.

Gary Clark Jr. hat gut vorgelegt. 20 vor 5 auf der Insel und bei dem grauen Himmel hilft jetzt nur noch echtes Drama. Hier ist Meatloaf mit I Would Do Anything.

Und was war nun dieses geheimnisvolle That? Meatloaf erklärte, gemeint ist jeweils das, was er unmittelbar zuvor ausschließt. Etwa sie zu vergessen oder irgendwann fremd zu gehen. Kein großes, dunkles Geheimnis also. Geschrieben wurde das 12-minütige Rock-Epos von Jim Steinman. Und jetzt wird's deutlich kompakter. Hier kommen The Small Faces mit Here Comes the

Here Come the Knives war 1967 die erste Single der Small Faces auf Andrew Luke Oldhams Immediate Label. Der Knives im Text ist allerdings kein netter Kerl, sondern ein ziemlich diskreter Drogendealer. An der BBC-Zensur rutschte das damals offenbar einfach vorbei. Von Swinging London geht's jetzt direkt in den Rock'n'Roll-Wahnsinn. Mott the Hoople mit All the Way from Memphis.

Mott der Hupe machten aus einem Tour-Albtraum einen Song. Die Gitarre reist versehentlich voraus, während die Band ihr hinterherjagt. A mighty long way down Rock'n'Roll. Dazu liefert Roxy Music's Andy McKay dieses herrlich drängende Saxophon. Instrument wiedergefunden, Chaos geregelt. Und damit sind wir schon beim nächsten Mann fürs Grobe. Hier ist The Regulator von Klatsch auf The Rock Radio Helgoland.

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1: Hier sind die neuesten Nachrichten. Ich bin Elias. In Kourou in französisch Guayana hat eine Ariane 6 den europäischen Wettersatelliten MTGI-2 in eine geostationäre Transferbahn gebracht. Nach Angaben der Beteiligten erreichte die Rakete damit erstmals diese bislang entfernteste Umlaufbahn. Der Satellit soll Wetterdaten und hochauflösende Bilder liefern, um unter anderem Überschwemmungen und Brände besser zu überwachen. Nach der verheerenden Sturzflut im Himalaya an der Grenze zwischen Nepal und Tibet suchen Einsatzkräfte weiter nach Vermissten. Ganze Täler, Hotels, Straßen und Baustellen wurden zerstört. Mehr als 900 Beschäftigte von Wasserkraftwerken gelten als vermisst. Weitere Überschwemmungen, Geröll und zerstörte Tunnel erschweren die Rettung. Nepal bat um internationale Hilfe. Indien und China entsandten Fachleute. Die Katastrophe trifft auch Energieversorgung, Tourismus und Grenzhandel. In Grömitz haben rund 45.000 Menschen das traditionelle Feuerwerk Ostsee in Flammen verfolgt. Die 23-minütige musikalisch begleitete Show wurde von der 400 Meter langen Seebrücke abgefeuert. Bei der Abreise kam es bis nach Mitternacht zu langen Wartezeiten, besonders in Richtung Autobahn 1. Ab 2027 sollen Feuerwerk und Lasershow zu einer gemeinsamen Inszenierung verbunden werden. Das Veranstaltungsformat mit Warm-up am Freitag und Hauptveranstaltung am Samstag bleibt bestehen.
2: Ja, Elias, ein Blick aufs Wetter. Pack lieber die Regenjacke, heute und morgen gibt's Schauer bei 19 und 18 Grad. Auch übermorgen bleibt's nass. Der Südwestwind pustet an beiden Tagen mit Stärke 6. Vor dem Südhafen sacken die Wellen abends unter einen Meter ab, klettern tags darauf aber wieder auf anderthalb Meter. Hochwasser haben wir bis 14.14 Uhr, Ebbe um 21.04 Uhr. Die Sonne geht um 20.25 Uhr unter und um 6.34 Uhr wieder auf.
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3: Hier ist Holger bei The Rock Radio Helgoland und sportlich. Jetzt wird's elektronisch. Der nächste Song heißt The Robots und kommt von Kraftwerk. Viel Spaß. Ja,

Was für ein Ritt. Suffragette City wollte David Bowie ursprünglich Mott the Hoople schenken. Die lehnten ab und bekamen stattdessen All the Young Dudes. Bowie behielt diesen rasanten Glamrock-Kracher also selbst. Wham bam, thank you ma'am. Jetzt nehmen wir das Tempo raus und tauchen ein in die weiten Klangwelten von Pink Floyd. Us and Them. Hier auf The Rock Radio.

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Die Geschichte Helgolands. Heute eine neue Kirche für Helgoland. Auf dem Felsen wuchs 1686 eine neue Kirche aus Backsteinen. Die ältere Kirche war zu klein geworden und wurde um 1685 abgebrochen. Der Neubau stand wieder mitten auf der Insel, dort, wo schon der Vorgänger gestanden hatte. Segelboote brachten Ziegel, Holz und Eisen vom Festland zur Insel. An einfachen Landungsstellen wurde die schwere Fracht gelöscht und von Hand hinaufgetragen. Maurer und Zimmerleute arbeiteten am Kirchenschiff. Muschelkalk von Helgoland konnte zu Mörtel verarbeitet werden. Einen Turm hatte die Kirche zunächst noch nicht. Der dänische König gab eine beträchtliche Hilfe für den Bau. Helgoland stand seit 1684 unter dänischer Kontrolle. Die Kirche bot der kleinen Seefahrer- und Lotsengemeinde Raum für Gottesdienste, Eide und Versammlungen. Neben ihr lag der Kirchhof, auf dem Fischer und Männer der Seefahrt ihre Gräber fanden.

Elton John hat gerade wunderbar fürs Kuscheln gesorgt. Aber hey, es ist 20 nach 5 auf der Insel. Zeit fürs Kontrastprogramm. Hier sind Rammstein mit Feuer frei.

Das war Feuerfrei von Rammstein. Ein Song vom Album Mutter, der 2002 durch den Film XXX samt spektakulärem Bandauftritt weltweit zusätzliche Wucht bekam. Die Flammenwerfermasken der Musiker machten dabei deutlich, bei Rammstein wird selbst Atemluft zur Pyrotechnik. Wir tauschen jetzt Feuer gegen Percussion und reisen zurück nach Woodstock 1969. Hier ist Carlos Santana mit Soul Sacrifice auf The Rock Radio Helgoland.

0: war Soul Sacrifice von Santana. Live in Woodstock 1969 wurde daraus ein wilder Ritt. Carlos Santana stand unter LSD und hatte das Gefühl, sein Gitarrenhals verwandle sich in eine Schlange. Sein Plan? Einfach festhalten und weiterspielen. Den explosiven Takt lieferte der damals erst 20-jährige Michael Shreve. Und jetzt wird aus der Schlange ein ganzes Raubtierrevier. Guns N' Roses mit Welcome to the Jungle.
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1: Guns N' Roses haben uns eben ordentlich durchgeschüttelt. Kurz nach 5:30 bei grauem Himmel draußen, da hilft nur Zusammenhalt. Hier kommen Fleetwood Mac mit The Chain.

0: einzige Fleetwood Mac Song, der allen 5 Mitgliedern der legendären Rumours-Besetzung zugeschrieben wurde. Er entstand aus verschiedenen Songfragmenten, fast wie ein musikalisches Puzzle, zusammengesetzt von einer Band, die privat gerade auseinanderbrach. Und trotzdem klingt dieses Bassfinale wie purer Zusammenhalt. Von der Kette geht's jetzt direkt zur Glocke. Hier ist Metallica mit For Whom the Bell Tolls auf The Rock Radio Helgoland.
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mächtige Auftakt von For Whom the Bell Tolls klingt wie eine Gitarre, stammt aber von Cliff Burtons verzerrtem Bass, gespielt mit Wah-Wah-Pedal. Der Titel geht auf Ernest Hemingways Roman über den spanischen Bürgerkrieg zurück. Und jetzt wechseln wir vom metallischen Glockenschlag zu Jimi Hendrix. Hier kommt Earth Blues auf The Rock Radio Helgoland.

entstand in mehreren Studio-Sessions und bekam kurz vor Jimi Hendrix Tod noch ein neues Schlagzeug von Mitch Mitchell. Hinter Jimmy sind außerdem Stimmen aus dem Umfeld der Ronettes zu hören. Soul trifft auf kosmischen Gitarrenrock. Und jetzt drehen wir die Energie noch weiter auf. Von Hendrix Erdbeben direkt ins Sperrfeuer. Hier sind Bullet for My Valentine mit Scream, Aim, Fire auf The Rock Radio Helgoland. 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
1: Hallo, ich bin Stefan. CIA-Chef John Ratcliffe ist am Dienstag nach Moskau gereist. Laut einem Zeitungsbericht sollte der Besuch Russland vor einem Einmarsch in die baltischen Staaten warnen. Der Militärhistoriker Sönke Neitzel hält einen solchen Angriff trotz russischer Schwäche in der Ukraine für möglich. Die NATO fürchte eine Eskalation aus Schwäche. Das US-Rüstungsunternehmen Covenant will Insidern zufolge ab dem Jahr 2027 nahe Leipzig Mittelstreckenflugkörper produzieren. Bis zu 1000 Stück jährlich seien geplant. Die Raketen sollen mehr als 1500 Kilometer weit reichen. Ob die Bundesregierung sie für ihre Tiefschlagfähigkeit beschafft, ist offen. Am Bungsberg hat der 22-jährige Phil Weinmann auf seiner Fahrradtour durch alle 16 Bundesländer Station gemacht. Auf der rund 6000 Kilometer langen Strecke sammelt der Crailsheimer Spenden für die DKMS. Inzwischen kamen mehr als 36.000 Euro zusammen. Weinmann hatte nach seinem 18. Geburtstag Stammzellen gespendet und damit einer Italienerin das Leben gerettet. Als größte Belastung der fast dreimonatigen Reise bezeichnet er die Einsamkeit. Nach einer Pause will er die restlichen knapp 1500 Kilometer zurücklegen. Soweit die Nachrichten. Molly, wie geht's dem Wetter?
2: Hallo Stefan, danke. Es bleibt bedeckt bei 18 Grad. Heute gibt's leichte Schauer, maximal 19, nachts 18 Grad und Südwestwind bis Stärke 6. Der Regen kennt den Weg. Morgen ähnlich nass bei bis zu 18 Grad, nachts 17, dazu Südwestwind bis Stärke 6. Übermorgen weitere Schauer bei 18 Grad und Westwind bis Stärke 5. Vor dem Südhafen 1 Meter Welle, morgen 1,5. Ebbe bis 21 Uhr 4, Flut bis 2.35 Uhr, Sonnenuntergang um 20.25 Uhr, Aufgang um 6.34 Uhr.
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3: Hier ist Nina bei The Rock Radio Helgoland mit Mehr geht immer. Jetzt drehen wir ordentlich auf. Der nächste Song heißt We're an American Band und kommt von Grand Funk Railroad. Viel Spaß!

0: Kurz nach 6 auf der Insel, ziemlich grau draußen, aber Susie Q hat eingeheizt. Nina, Kaffee schon leer?
1: Längst, aber der Wind pustet mich zumindest wach.
0: Perfekt. Hier sind Glass Tiger mit Don't.

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0: Hype7 auf Helgoland. The Ventures meinten gerade Walk, don't run. Aber du rennst schon wieder, Nina?
1: Ich laufe nur dem Wind hinterher, Sascha.
0: Dann mach mal Pause. Hier kommt Rio Reiser mit Der König von Deutschland.

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1: Willkommen zu den Nachrichten. Ich bin Elias. CIA-Chef John Ratcliffe ist am Dienstag nach Moskau gereist. Laut einem Zeitungsbericht sollte der Besuch Russland vor einem Einmarsch in die baltischen Staaten warnen. Der Militärhistoriker Sönke Neitzel hält einen solchen Angriff trotz russischer Schwäche in der Ukraine für möglich. Die NATO fürchte eine Eskalation aus Schwäche. US-Präsident Donald Trump hat NBC-Journalistin Kristen Welker wegen ihrer Berichterstattung über von ihm unterstützte republikanische Kandidaten mit einer Beschwerde bei der Medienaufsicht FCC gedroht. Er warf ihr absichtliche Ungenauigkeit vor. Die FCC unter Trump-vertrautem Brandon Carr drohte Sendern bereits mit Lizenzentzug. In Bremerhaven und Bremen bietet SWB Beratungstage zu Wärmepumpen, Photovoltaikanlagen und Wallboxen an. Termine sind am Samstag, dem 24. Oktober von 10 bis 16 Uhr in Bremerhaven sowie am Samstag, dem 19. September in Bremen. Fachleute informieren über Lösungen, Fördermöglichkeiten und Investitionen. Bei einem Vertragsabschluss gewährt SWB einen Bonus von 500 Euro. Weitere Förderungen ermöglichen nach Unternehmensangaben eine Ersparnis von insgesamt bis zu 1.250 Euro. Termine können online gebucht werden.
2: Hallo Stefan, danke. Es bleibt bedeckt bei 18 Grad. Heute gibt's leichte Schauer, maximal 19, nachts 18 Grad und Südwestwind bis Stärke 6. Der Regen kennt den Weg. Morgen ähnlich nass bei bis zu 18 Grad, nachts 17, dazu Südwestwind bis Stärke 6. Übermorgen weitere Schauer bei 18 Grad und Westwind bis Stärke 5. Vor dem Südhafen 1 Meter Welle, morgen 1,5. Ebbe bis 21.04 Uhr, Flut bis 2.35 Uhr, Sonnenuntergang um 20.25 Uhr, Aufgang um 6.34 Uhr.
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3: Moin und herzlich willkommen zur 19 Uhr Stunde bei Radio Helgoland. Ich bin Thorsten und freue mich, dass du dabei bist. Wir starten mit einem echten Rockklassiker in den Abend. Hier kommt Jon Bon Jovi mit Blaze of Glory. Viel Spaß.
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klingt nach großer Romanze. Doch Modern English schrieben den Song 1982 vor dem Hintergrund des Kalten Krieges. Liebe im Angesicht einer Welt, die buchstäblich schmelzen könnte. Und wenn draußen alles unsicher wird, braucht es jemanden, der dir die Angst nimmt. Hier sind Jennifer Rostock mit

lässt mir die Angst. Klingt zunächst nach Geborgenheit. Bei Jennifer Rostock wird daraus jedoch ein intensives Wechselspiel aus Nähe, Abhängigkeit und innerer Unruhe. Jennifer Weists Stimme schafft es dabei, zugleich verletzlich und kraftvoll zu wirken. Und wenn Gefühle schon Symptome machen, ist der Weg zur nächsten Diagnose kurz. Hier sind The Black Crowes mit Hotel Illness.

Hotel Illness von den Black Crowes. 1992 landete dieser fiebrige Mix aus Southern Rock, Blues und Mundharmonika auf Platz 1 der US-Rock-Radio-Charts. Dabei klingt die Band, als hätte sie das Hotelzimmer gleich mitzerlegt. Und wenn dir das schon herrlich schräg vorkam, öffnet sich jetzt das Zirkuszelt. Manegefrei für die Beatles und Being for the Benefit of Mr.

John Lennon schrieb den Text zu Being for the Benefit of Mr. Kite fast vollständig von einem viktorianischen Zirkusplakat aus dem Jahr 1843 ab. Für den wirbelnden Jahrmarktklang ließ George Martin Tonbänder mit Dampforgelmusik zerschneiden, mischen und zufällig neu zusammensetzen. Vom Zirkuschaos geht's jetzt direkt ins nächste Naturereignis. Hier sind die Toten Hosen mit Laune der Natur auf The Rock Radio Helgoland.

Die Toten Hosen erklären uns in Laune der Natur kurzerhand zum Zufallsprodukt. Klein, vergänglich und trotzdem ziemlich laut. Stevie Wonder sieht das gleich ganz anders. Er war offenbar für eine ganz bestimmte Sache geschaffen. Hier ist I Was Made.

Stevie Wonder war gerade einmal 17, als I Was Made to Love Her 1967 erschien. Mitgeschrieben hat übrigens seine Mutter Lula Mae Hardaway. Und Stevie erzählte später, der Text sei von seiner Jugendliebe inspiriert. So klingt Herzklopfen direkt aus der Motown-Zentrale. Doch jetzt wird aus Herzklopfen ein mächtiger Hammerschlag. Hier sind Queen mit Hammer to Fall auf The Rock Radio Helgoland.

Das war Hammer to Fall von Queen, geschrieben von Brian May und 1985 bei Live Aid mit voller Wucht ins Wembley-Stadion geschleudert. Hinter dem mächtigen Riff steckt mehr als Stadionrock. Der Text erinnert daran, dass der Hammer des Todes irgendwann für uns alle fällt. Und jetzt wird's noch schwerer, düsterer und kompromissloser. Lemmy dreht den Verstärker auf. Hier ist Motorhead mit Orgasmatron.

0: Matron klingt nach Erotik. Doch Lemmy rechnet darin mit Religion, Krieg und Machtmissbrauch ab. Der Titelsong des Motorhead-Albums von 1986 walzt mit einem Riff heran wie eine rostige Dampfmaschine. Und nach diesem musikalischen Stahlgewitter wechseln wir von der zerrissenen Welt zum zerrissenen Herzen. Hier ist Alejandro Sanz mit Corazón Partido.
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0: heißt wörtlich gebrochenes Herz. Doch Alejandro Sanz verpackte den Liebeskummer 1997 nicht in eine traurige Ballade, sondern in Flamenco-Gitarren und einen Rhythmus, der dich sofort mitnimmt. Der Song machte sein Album Mass zum internationalen Durchbruch. Und jetzt tauschen wir spanisches Herzklopfen gegen amerikanischen Gitarrenfunk. Hier kommen Joe Walsh und die James Gang mit Funk Number 49.
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1: Am 30. August 1995, heute vor 31 Jahren, starb Sterling Morrison in seinem Haus in Poughkeepsie, New York. Gerade einmal einen Tag zuvor war er 53 geworden. Die Ursache war ein Non-Hodgkin-Lymphom. Morrison war kein Rockstar im klassischen Sinn. Er war der Gitarrist, der neben Lou Reed die kantigen Linien der Velvet Underground zusammenhielt. Stoisch, präzise, manchmal fast hypnotisch, dann wieder rau und voller elektrischer Unruhe. Gemeinsam mit Reed, John Cale und Maureen Mo Tucker gründete er eine Band, deren Debütalbum 1967 zunächst kaum jemanden interessierte. The Velvet Underground and Nico mit der deutschen Sängerin und dem Model Nico und dem berühmten Bananencover von Andy Warhol verkaufte sich schlecht. Aber die wenigen, die es hörten, gründeten später Bands. Morrison verließ die Velvet Underground 1971. Danach schlug er einen Weg ein, den man in der Rockgeschichte nicht jeden Tag findet. Er promovierte in mittelalterlichen Studien, lehrte an der University of Texas und wurde in den 80ern Kapitän eines Schlepperboots im Houston Ship Channel. Zwischen Doktorarbeit und Deckarbeit blieb er trotzdem der Mann, dessen Gitarrenspiel den Sound einer der einflussreichsten Bands überhaupt mitdefiniert hatte. 1992 kehrte er für eine Europatournee zur Velvet Underground zurück. Eine weitere Tour und sogar ein mögliches MTV Unplugged-Projekt waren geplant, doch seine Krankheit machte diese Pläne zunichte. Lou Reed nannte ihn später das Kriegerherz der Band, eine treffende Beschreibung für einen Musiker, der nie im Rampenlicht stehen musste, um das Fundament zu bilden. Sein Tod besiegelte auch das Ende jeder Aussicht auf eine vollständige Reunion. Geblieben ist ein Vermächtnis aus Lärm, Haltung und diesen nüchternen, treibenden Gitarrenfiguren. Eine davon führt jetzt direkt in die Straße, auf der alles begann. 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
1: Hier sind die neuesten Nachrichten. Ich bin Elias. CIA-Chef John Ratcliffe ist am Dienstag nach Moskau gereist. Laut einem Zeitungsbericht sollte der Besuch Russland vor einem Einmarsch in die baltischen Staaten warnen. Der Militärhistoriker Sönke Neitzel hält einen solchen Angriff trotz russischer Schwäche in der Ukraine für möglich. Die NATO fürchte eine Eskalation aus Schwäche. Ein Faktencheck zum ARD-Sommerinterview bewertet Aussagen von Kanzler Friedrich Merz zur Staatsverschuldung als irreführend. Deutschlands Schuldenquote lag 2025 bei 63,5%. Mehrere EU-Staaten hatten niedrigere Werte. Das Spitzenrating dreifach A teilt Deutschland zudem mit Ländern wie Luxemburg und den Niederlanden. In Bremerhaven und Bremen bietet SWB Beratungstage zu Wärmepumpen, Photovoltaikanlagen und Wallboxen an. Termine sind am Samstag, dem 24. Oktober von 10 bis 16 Uhr in Bremerhaven sowie am Samstag, dem 19. September in Bremen. Fachleute informieren über Lösungen, Fördermöglichkeiten und Investitionen. Bei einem Vertragsabschluss gewährt SWB einen Bonus von 500 Euro. Weitere Förderungen ermöglichen nach Unternehmensangaben eine Ersparnis von insgesamt bis zu 1250 Euro. Termine können online gebucht werden. Soweit die Nachrichten. Molly, wie geht's dem Wetter?
2: Ja, Elias, ein Blick aufs Wetter. Bei bedeckten 18 Grad gibt's heute leichte Schauer. Die Regenjacke hat einen sicheren Einsatz. Bis 19 Grad, dazu Südwestwind bis Stärke 6 und Wellen um einen Meter. Morgen bleibt es bei Schauern und maximal 18 Grad. Der Südwestwind erreicht Stärke 5, die Wellen 1,5 Meter. Übermorgen wird's bei 18 Grad ähnlich nass mit Westwind. Ebbe noch bis 21.04 Uhr. Flut bis 2.35 Uhr. Die Sonne geht um 20.25 Uhr unter und morgen um 6.34 Uhr auf.
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4: Hier ist Tore mit den Pilot Stories auf The Rock Radio Helgoland. Anschnallen müsst ihr euch nicht, mitsingen wäre allerdings ausdrücklich erlaubt. Der nächste Song heißt Wir feiern den Norden von Fersengold. Na dann, Küste hoch, Alltag runter.

Das war Best of Me von Maria Muldauer und jetzt wird's kurz ernst, denn unerlaubte Einflüge in kontrollierte oder freigabepflichtige Lufträume können richtig gefährlich werden. Laut deutscher Flugsicherung nehmen solche Verstöße deutlich zu. Deshalb startet die DFS gemeinsam mit dem Fluginformationsservice eine Info-Offensive für Pilotinnen und Piloten. Am 11. März gibt's um 19 Uhr einen kostenlosen Online-Vortrag. Außerdem steht ein Safety-Newsletter bereit, in dem Lotsen Gefahren und Vermeidungstipps erklären. Dazu kommen kostenlose Plakate zum Selbstausdrucken, für Flugschulen, Vereine oder zu Hause. Wichtig bleibt, aktuelle Luftraumdaten nutzen, vor dem Start die Notams prüfen und genügend Abstand halten. Und bitte Druckhöhe und GPS-Höhe nicht verwechseln, das kann teuer werden. Jetzt aber wieder Musik, die Flotte Erna von Annette Louisan.

Das war die Flotte Erna von Annette Louisan und jetzt geht's ab in die Luft. Wer vom Fliegen träumt, steht irgendwann vor der Frage, Verein oder gewerbliche Flugschule. In der Schule geht's meist schneller, strukturierter und flexibler voran, allerdings oft zu höheren Kosten. Im Verein zählen Gemeinschaft, ehrenamtliches Engagement und meist günstigere Flugstunden. Dafür braucht's Eigeninitiative, Geduld und die Bereitschaft, mit anzupacken. Entscheidend ist also, wie viel Zeit hast du, was möchtest du fliegerisch erreichen und wo stimmt die Chemie? Am besten beide Möglichkeiten anschauen und ganz offen sprechen. Es ist übrigens 7:45, ein perfekter Moment, um neue Horizonte ins Visier zu nehmen. Jetzt bleiben wir aber erstmal am Boden und drehen ordentlich auf. Hier kommt Burnin' von

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1: Blackstone Cherry lassen mit Burnin den Southern Rock ordentlich lodern. Der Song stammt vom Album Family Tree, das die Band in ihrer Heimat Kentucky selbst produzierte. Ohne externen Produzenten, dafür mit jeder Menge Groove und Familiengefühl. Jetzt wird aus Feuer Mut. Wecker und Wader mit Was keiner wagt. Hier bei The Rock Radio Helgoland.
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war Crockstar von Mr. Hurley und die Pulveraffen, ordentlich Fahrt auf der Rockradio Helgoland. Und während es draußen gleich um 8:30 ist, schauen wir kurz auf den digitalen Maschinenraum. Der vorliegende Text besteht fast komplett aus JavaScript. Er richtet ein Formularsystem ein, lädt Skripte und Ereignisse und verwaltet Aktionen sowie Filter. Außerdem wird ein Tracking-System konfiguriert mit API-Adresse, Organisations- und Website-ID und aktiviertem Debug-Modus. Eine eindeutige Kennung sorgt dafür, dass einzelne Anfragen beim Tracking wiedererkannt werden. Am Ende blitzt noch die geplante, aber unvollständige Initialisierung weiterer Google-Dienste auf. Technik pur und jetzt wird's musikalisch ganz entspannt. Hier kommt Tiche von Cesaria Evora.

Cesaria Evora war das. Bei den grauen 18 Grad draußen tat die Wärme richtig gut. Und jetzt drücken wir die Stimmung mal so richtig. Alison Krauss mit The

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Hans Rudolf Gunze und Purple Schulz versprechen längere Tage. Wurde auch Zeit, es ist immerhin schon 20 vor 9. Wir bleiben trotzdem wetterfest mit The Lone Bellow und Walk into a Storm. 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

Gleich gibt's frische Nachrichten, aber keine Sorge, ich laufe nicht weg. Die nächste Stunde gehört auch noch uns. Jetzt erstmal Sam Fender mit 17 Going Under, live aus dem Finsbury Park. Füße hochlegen, bis gleich.

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1: Willkommen zu den Nachrichten. Ich bin Elias. CIA-Chef John Ratcliffe ist am Dienstag nach Moskau gereist. Laut einem Zeitungsbericht sollte der Besuch Russland vor einem Einmarsch in die baltischen Staaten warnen. Der Militärhistoriker Sönke Neitzel hält einen solchen Angriff trotz russischer Schwäche in der Ukraine für möglich. Die NATO fürchte eine Eskalation aus Schwäche. Ein Faktencheck zum ARD-Sommerinterview bewertet Aussagen von Kanzler Friedrich Merz zur Staatsverschuldung als irreführend. Deutschlands Schuldenquote lag 2025 bei 63,5%. Mehrere EU-Staaten hatten niedrigere Werte. Das Spitzenrating dreifach A teilt Deutschland zudem mit Ländern wie Luxemburg und den Niederlanden. In Bremerhaven und Bremen bietet SWB Beratungstage zu Wärmepumpen, Photovoltaikanlagen und Wallboxen an. Termine sind am Samstag, dem 24. Oktober von 10 bis 16 Uhr in Bremerhaven sowie am Samstag, dem 19. September in Bremen. Fachleute informieren über Lösungen, Fördermöglichkeiten und Investitionen. Bei einem Vertragsabschluss gewährt SWB einen Bonus von 500 Euro. Weitere Förderungen ermöglichen nach Unternehmensangaben eine Ersparnis von insgesamt bis zu 1.250 Euro. Termine können online gebucht werden. Das war das Neueste aus der Nachrichtenredaktion. Molly, was sagt das Wetter?
2: Ja, Elias, ein Blick aufs Wetter. Aktuell ist es bei 18 Grad bedeckt. Dazu weht West-Südwestwind der Stärke 3. Heute kommen leichte Schauer bei 18 bis 19 Grad. Südwestwind bis Stärke 6 und Wellen um einen Meter. Morgen bleibt es bei Schauern und 17 bis 18 Grad mit Wind bis Stärke 5 und 1,5 Meter Welle. Übermorgen ähnlich nass. Ebbe ist bis 21 Uhr 4, dann Flut bis 2 Uhr 35. Sonnenaufgang ist um 6 Uhr 34, Untergang um 20 Uhr 22.
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3: Hier ist Tore bei The Rock Radio Helgoland mit den Pilot Stories. Geschichten von oben, wo die Aussicht besser und der Kaffee offenbar noch mutiger ist. Und jetzt kommt dein ganz persönlicher Lieblingszeitvertreib. Favorite Waste of Time von Bette Midler. Mikro aus, Musik an.

war Light the World on Fire von Mighty Oaks und kurz nach neun gibt's bei uns spannende Nachrichten aus der Welt des Elektroflugs. Ab dem 6. Juli 2026 starten zwei Elektra-Trainer vom Allgäu Airport in Memmingen zum Fly-In nach Kuhmo in Finnland. Vom 10. bis 12. Juli treffen sich dort Elektroflugbegeisterte auf dem Flugplatz Kuhmo, Kennung EFKH. Mit dabei die Flugschule Elektra und jede Menge leiser, sauberer Pionierluftfahrt. Eine tolle Reise, die noch bis zum 17. Juli geplant ist. Mehr Infos findet ihr bei Elektra Solar. Und jetzt wird's ein bisschen übernatürlich. Hier kommen die Ghostbusters mit Ray Parker Jr. bei The Rock Radio Helgoland.

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0: 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Ray Parker Jr. kam auf den berühmten Refrain, nachdem er nachts einen Werbespot für einen Schädlingsbekämpfer gesehen hatte. Er stellte sich die Ghostbusters kurzerhand als Dienstleister mit eigener TV-Werbung vor. Und schon war Musikgeschichte geschrieben. Von Geistern im Kopf geht's jetzt zu Schnee in den Gedanken. Hier ist Reinhard May mit Es schneit in meinen Gedanken.
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Die Geschichte Helgolands. Heute eine neue Kirche für Helgoland. Auf dem Felsen wuchs 1686 eine neue Kirche aus Backsteinen. Die ältere Kirche war zu klein geworden und wurde um 1685 abgebrochen. Der Neubau stand wieder mitten auf der Insel, dort, wo schon der Vorgänger gestanden hatte. Segelboote brachten Ziegel, Holz und Eisen vom Festland zur Insel. An einfachen Landungsstellen wurde die schwere Fracht gelöscht und von Hand hinaufgetragen. Maurer und Zimmerleute arbeiteten am Kirchenschiff. Muschelkalk von Helgoland konnte zu Mörtel verarbeitet werden. Einen Turm hatte die Kirche zunächst noch nicht. Der dänische König gab eine beträchtliche Hilfe für den Bau. Helgoland stand seit 1684 unter dänischer Kontrolle. Die Kirche bot der kleinen Seefahrer- und Lotsengemeinde Raum für Gottesdienste, Eide und Versammlungen. Neben ihr lag der Kirchhof, auf dem Fischer und Männer der Seefahrt ihre Gräber fanden.

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1: Klüso war das mit Du und ich. 20 nach 9 auf der Insel. Draußen ist es stockdunkel bei 18 Grad. Falls du heute noch Beistand brauchst, hier kommt Klaus Lage mit

Klaus Lage gibt Ermutigung mit seiner rauen Stimme eine ganz eigene Wärme. Das Lied stammt von Wolf Biermann und entstand in einer Zeit politischer Bedrängnis. Du, lass dich nicht verhärten, wurde so zum leisen Gegenmittel gegen Resignation. Und wenn du jetzt ein bisschen Rückenwind spürst, heben wir gleich ab. Hinein ins gemalte Blau mit Domenico Modugno und Nel Blu di Pinto di Blu.

El Blu di Pinto di Blu kennen die meisten schlicht als Volare. Domenico Modugno landete damit 1958 beim Eurovision Song Contest zwar nur auf Platz 3, gewann später aber als erster überhaupt die Grammys für Song und Aufnahme des Jahres. Manchmal hebt eben nicht der Sieger am höchsten ab. Und wenn du nach diesem Höhenflug wieder loslassen möchtest, hier kommt Matt Simons mit Catch

Alicia Keys nimmt uns mit Time Machine direkt auf die Rollschuhbahn. Im Video dreht sie ihre Runden im legendären Skateland in Los Angeles, inklusive Gastauftritt von Tierra Whack. Der kleine Titelwiderspruch, eine Zeitmaschine braucht sie gar nicht. Ihre Botschaft lautet vielmehr, die Vergangenheit loszulassen und im Moment zu leben. Und wie schnell dieser Moment vergeht, das weiß wohl Only Time von Passenger. 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
1: Passenger nimmt sich Enyas Only Time vor und macht aus dem schwebenden Welthit ein leises Folk-Geständnis. Fast so, als säße Mike Rosenberg mit seiner Gitarre direkt neben dir. Manchmal braucht ein großer Song eben ganz wenig, um tief zu treffen. Von der stillen Frage, was die Zeit bringt, geht's jetzt hinauf zu neuen Höhen. Hier ist Rasmussen, der dänische Wikinger vom Eurovision Song Contest 2018 mit High

Higher Ground brachte Rasmussen 2018 die Wikinger nach Lissabon, inklusive wehender Segel, Kunstschnee und mächtiger Chöre. Inspiriert wurde der dänische Beitrag von einem friedliebenden Wikinger, der lieber sein Schwert senkte, als zu kämpfen. Das brachte Dänemark Platz 9 beim Eurovision Song Contest. El King setzt jetzt allerdings weniger auf Frieden. Hier kommen jede Menge Verflossene mit X's and O's auf The Rock Radio Helgoland.

Alexis and Oz spielt nicht nur mit Ex-Freunden und den englischen Küsschen und Umarmungen XOXO. Im Musikvideo dreht El King auch gleich die üblichen Rollenklischees um. Dort sind die Männer das dekorative Beiwerk. Der Song brachte ihr 2 Grammy-Nominierungen ein. Und von all den Ex-Freunden geht's jetzt zu jemandem, den man einfach nicht loslassen kann. Beth Hart und Joe Bonamassa mit Can't Let Go.

0: Das war Can't Let Go von Beth Hart und Joe Bonamassa, ihre herrlich raue Version eines Songs von Randy Weeks, den zuvor schon Lucinda Williams geprägt hatte. Beths Stimme knistert wie ein übersteuerter Verstärker, während Joe die Gitarre ebenso wenig loslassen kann wie der Song sein Thema. Und wenn am Ende jemand schuld sein muss, hier kommt der passende Kandidat, Heinz Rudolf Kunze mit Sternzeichen Sündenbock.
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0: Sie haben Elvis gekreuzigt. Sie haben den King ans Kreuz geschlagen und Colonel Parker hat tatenlos zugesehen, wie die Wachtposten ihn mit Sahnetorten bewarfen. Der Colonel hat seinen Goldjungen geopfert in Memphis, Tennessee. Und Maria Magdalena und Peggy Sue konnten nichts dagegen tun. Einen Blumenkranz aus Hawaii hatte er um den Hals. Und deutsche Lederhosen an aus seiner Militärzeit. Gesungen hat er bis zuletzt. Muss sie denn, und I'm so lonely, I could die. Als es mit ihm zu Ende ging, tat sich der Himmel auf und der Präsident der Vereinigten Staaten griente auf ihn herab.
1: Warum wollten Sie mich nicht haben als Drogenfahnder, Mr. President?
0: Schrie Elvis mit letzter Kraft.
1: 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Vor allem diese verfluchten, gottlosen Beatles.
0: Bei diesem Namen zuckten Maria und Peggy zusammen. Am Horizont hörte man Schüsse. Die toten Kennedy-Brüder machten Jagd auf eine Herde wilder Ford Mustangs. Der Präsident schwieg unergründlich und ließ die Ad-Cola auf den Gekreuzigten regnen. Tja, und dann, sagte Kilian zu dem purpurfarbenen Mädchen und prostete ihm zu, war es vorbei mit dem King. Sie begruben ihn und er ist nicht auferstanden. Da, wo er lag, da liegt er immer noch, worauf du einen lassen kannst. Was bist denn du für ein Sternzeichen? Fragte das purpurfarbene Mädchen. Sündenbock, sagte Kilian. Aszendent Schweinehund. Das sind sehr einfühlsame und unkomplizierte Männer. Gehen wir zu mir? Wer A sagt, muss auch Ruschloch sagen, meinte das purpurfarbene Mädchen, trank aus und stand auf. Und der kleine blinde Junge am Flipperautomaten schrie: Einen schönen Abend noch!

Heinz Rudolf Kunze erfindet mit Sternzeichen Sündenbock kurzerhand ein neues Tierkreiszeichen. Für alle, denen andere nur zu gern die Schuld zuschieben. Typisch Kunze. Ein Wortspiel mit ziemlich scharfem Blick auf unsere Gesellschaft. Und von diesem sprachgewaltigen Grenzgänger geht's jetzt zu einem anderen großen Erzähler. Hermann van Veen und Susanne.

Cafés singt hier Leonard Cohens Suzanne. Inspiriert von Suzanne Ferdal, mit der Cohen in Montreal Tee mit Orangenstückchen trank. Eine Liebesgeschichte waren die beiden übrigens nie. Die Nähe entstand vor allem in Cohens Worten. Und Van Veen macht daraus beinahe ein kleines Theaterstück.

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1: Willkommen zu den Nachrichten. Ich bin Elias. CIA-Chef John Ratcliffe ist am Dienstag nach Moskau gereist. Laut einem Zeitungsbericht sollte der Besuch Russland vor einem Einmarsch in die baltischen Staaten warnen. Der Militärhistoriker Sönke Neitzel hält einen solchen Angriff trotz russischer Schwäche in der Ukraine für möglich. Die NATO fürchte eine Eskalation aus Schwäche. Ein Faktencheck zum ARD-Sommerinterview bewertet Aussagen von Kanzler Friedrich Merz zur Staatsverschuldung als irreführend. Deutschlands Schuldenquote lag 2025 bei 63,5%. Mehrere EU-Staaten hatten niedrigere Werte. Das Spitzenrating dreifach A teilt Deutschland zudem mit Ländern wie Luxemburg und den Niederlanden. In Bremerhaven und Bremen bietet SWB Beratungstage zu Wärmepumpen, Photovoltaikanlagen und Wallboxen an. Termine sind am Samstag, dem 24. Oktober von 10 bis 16 Uhr in Bremerhaven sowie am Samstag, dem 19. September in Bremen. Fachleute informieren über Lösungen, Fördermöglichkeiten und Investitionen. Bei einem Vertragsabschluss gewährt SWB einen Bonus von 500 Euro. Weitere Förderungen ermöglichen nach Unternehmensangaben eine Ersparnis von insgesamt bis zu 1.250 Euro. Termine können online gebucht werden.
2: Ja, Elias, ein Blick aufs Wetter. Aktuell ist es bei 18 Grad bedeckt. Dazu weht West-Südwestwind der Stärke 3. Heute kommen leichte Schauer bei 18 bis 19 Grad. Südwestwind bis Stärke 6 und Wellen um 1 Meter. Morgen bleibt es bei Schauern und 17 bis 18 Grad mit Wind bis Stärke 5 und 1,5 Meter Welle. Übermorgen ähnlich nass. Ebbe ist bis 21 Uhr 4, dann Flut bis 2 Uhr 35. Sonnenaufgang ist um 6 Uhr 34, Untergang um 20 Uhr 22.
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1: Jetzt gibt es am Sonntagabend wieder die Love Time mit Ralf. Wir kuscheln uns gemütlich zum Ende des Wochenendes und lassen die Seele ein bisschen baumeln. Und genau dafür passt der nächste Song ganz wunderbar. Your Face, Radio Version von The Lake Poets. Viel Spaß beim Zuhören.
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Touch stammt aus Alanis Morissettes Album So-Called Chaos von 2004. Statt Wut einfach herauszuschleudern, ringt sie hier mit der Entscheidung, einen jahrelangen Groll endlich loszulassen. Leise, ehrlich und hörbar befreiend. Und wenn du Vergangenes hinter dir lässt, braucht es natürlich einen mutigen Schritt nach vorn. Hier ist Richard Ashcroft.

0: Richard Ashcroft veröffentlichte Brave New World 2000 auf seinem ersten Soloalbum nach The Verve. Der Song begleitet auch das Ende des Films The Beach und wirkt dort wie ein vorsichtiger Aufbruch nach einem zerplatzten Traum. Doch eine schöne neue Welt entsteht eben nicht durch blindes Mitmachen. Genau da setzt Konstantin Wecker an. Es gibt kein Recht auf Gehorsam.
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1: Konstantin Wecker erinnert uns. Liebe braucht kein blindes Folgen. Eher offenen Blick und gelegentlich ein charmantes Nein. Und weil große Gefühle selten halbe Sachen mögen, folgt jetzt: Genug ist nicht genug.
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Danke.

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1: Elias hier, schön, dass Sie dabei sind. CIA-Chef John Ratcliffe ist am Dienstag nach Moskau gereist. Laut einem Zeitungsbericht sollte der Besuch Russland vor einem Einmarsch in die baltischen Staaten warnen. Der Militärhistoriker Sönke Neitzel hält einen solchen Angriff trotz russischer Schwäche in der Ukraine für möglich. Die NATO fürchte eine Eskalation aus Schwäche. Ein Faktencheck zum ARD-Sommerinterview bewertet Aussagen von Kanzler Friedrich Merz zur Staatsverschuldung als irreführend. Deutschlands Schuldenquote lag 2025 bei 63,5%. Mehrere EU-Staaten hatten niedrigere Werte. Das Spitzenrating dreifach A teilt Deutschland zudem mit Ländern wie Luxemburg und den Niederlanden. 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
2: Ja, Elias, ein Blick aufs Wetter. Aktuell ist es bei 18 Grad bedeckt. Dazu weht West-Südwestwind der Stärke 3. Heute kommen leichte Schauer bei 18 bis 19 Grad. Südwestwind bis Stärke 6 und Wellen um einen Meter. Morgen bleibt es bei Schauern und 17 bis 18 Grad mit Wind bis Stärke 5 und 1,5 Meter Welle. Übermorgen ähnlich nass. Ebbe ist bis 21 Uhr 4, dann Flut bis 2 Uhr 35. Sonnenaufgang ist um 6 Uhr 34, Untergang um 20 Uhr 22.
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3: Und jetzt lassen wir den Sonntagabend noch ein bisschen weiter träumen. Hier kommt Desire von The Gaslight Anthem. Viel Gefühl und genau der richtige Sound zum gemütlichen Ausklang eures Wochenendes. Viel Spaß bei der Love Time.

Bucket. Fly Too High entstand 1979 mit Giorgio Moroder, dem Synthesizer-Magier hinter Donna Summers großen Hits. Der Song gehörte zum Soundtrack des Films Foxes mit Jodie Foster und zeigte eine überraschend tanzbare Seite der sonst eher folkigen Singer-Songwriterin. Und wenn du schon so hoch fliegst, solltest du dich besser gut festhalten. Hier sind Good Charlotte mit

Good Charlotte. Manchmal braucht Liebe eben Geduld. Jetzt, 20 nach 11, ist die Nacht draußen bei 18 Grad Wolken verhangen. Wir holen uns etwas Feuer. La Donna von den Gypsy Kings.

Lübeck hat uns gerade 5/4 Zeit fürs Herzklopfen geschenkt. Kurz nach 11:30 ist's draußen dunkel, grau und ziemlich windig. Perfekte Näheausrede. Jetzt zählen Annemai Kantereit. 21, 22, 23.

0: 2029.
1: An Kante Reit haben bis 23 gezählt. In der Liebe reicht manchmal schon eine einzige Nachricht. Kurz nach 23:30 darfst du ruhig noch tippen. Den passenden Soundtrack

führt zurück ins Glasgow von Jim Kerr. Zu Jugendorten, rauen Ecken und Erinnerungen, die zugleich glänzen und schneiden können. Wie Glasscherben eben. Simple Minds verwandeln diesen Rückblick in eine große, treibende Hymne, ohne die Vergangenheit weich zu zeichnen. Und jetzt wechseln wir von schottischer Großstadtmelancholie zu amerikanischem Country-Pop. Hier ist Faith Hill mit The Way You Love Me auf The Rock Radio

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1: Am 30. August 1995, heute vor 31 Jahren, starb Sterling Morrison in seinem Haus in Poughkeepsie, New York. Gerade einmal einen Tag zuvor war er 53 geworden. Die Ursache war ein Non-Hodgkin-Lymphom. Morrison war kein Rockstar im klassischen Sinn. Er war der Gitarrist, der neben Lou Reed die kantigen Linien der Velvet Underground zusammenhielt. Stoisch, präzise, manchmal fast hypnotisch, dann wieder rau und voller elektrischer Unruhe. Gemeinsam mit Reed, John Cale und Maureen Mo Tucker gründete er eine Band, deren Debütalbum 1967 zunächst kaum jemanden interessierte. The Velvet Underground and Nico mit der deutschen Sängerin und dem Model Nico und dem berühmten Bananencover von Andy Warhol verkaufte sich schlecht. Aber die wenigen, die es hörten, gründeten später Bands. Morrison verließ die Velvet Underground 1971. Danach schlug er einen Weg ein, den man in der Rockgeschichte nicht jeden Tag findet. Er promovierte in mittelalterlichen Studien, lehrte an der University of Texas und wurde in den 80ern Kapitän eines Schlepperboots im Houston Ship Channel. Zwischen Doktorarbeit und Deckarbeit blieb er trotzdem der Mann, dessen Gitarrenspiel den Sound einer der einflussreichsten Bands überhaupt mitdefiniert hatte. 1992 kehrte er für eine Europatournee zur Velvet Underground zurück. Eine weitere Tour und sogar ein mögliches MTV Unplugged-Projekt waren geplant, doch seine Krankheit machte diese Pläne zunichte. Lou Reed nannte ihn später das Kriegerherz der Band, eine treffende Beschreibung für einen Musiker, der nie im Rampenlicht stehen musste, um das Fundament zu bilden. Sein Tod besiegelte auch das Ende jeder Aussicht auf eine vollständige Reunion. Geblieben ist ein Vermächtnis aus Lärm, Haltung und diesen nüchternen, treibenden Gitarrenfiguren. Eine davon führt jetzt direkt in die Straße, auf der alles begann. I'm waiting for the man.

Wir werden siegen, klingt bei Peter Licht wie eine große Parole. Nur bleibt herrlich offen, wer da eigentlich über wen triumphiert. Genau diese schwebende Ironie macht seinen Elektropop so besonders. Aufbruchsstimmung trifft Kapitalismuskritik. Pathos bekommt einen kleinen Riss. Und jetzt tauschen wir den deutschen Sprechgesang gegen eine singende Gitarre. Carlos Santana bringt mit Guajira

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1: Hier sind die neuesten Nachrichten. Ich bin Elias. CIA-Chef John Ratcliffe ist am Dienstag nach Moskau gereist. Laut einem Zeitungsbericht sollte der Besuch Russland vor einem Einmarsch in die baltischen Staaten warnen. Der Militärhistoriker Sönke Neitzel hält einen solchen Angriff trotz russischer Schwäche in der Ukraine für möglich. Die NATO fürchte eine Eskalation aus Schwäche. Ein Faktencheck zum ARD-Sommerinterview bewertet Aussagen von Kanzler Friedrich Merz zur Staatsverschuldung als irreführend. Deutschlands Schuldenquote lag 2025 bei 63,5%. Mehrere EU-Staaten hatten niedrigere Werte. Das Spitzenrating dreifach A teilt Deutschland zudem mit Ländern wie Luxemburg und den Niederlanden. In Bremerhaven und Bremen bietet SWB Beratungstage zu Wärmepumpen, Photovoltaikanlagen und Wallboxen an. 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
2: Ja, Elias, ein Blick aufs Wetter. Aktuell ist es bei 18 Grad bedeckt. Dazu weht West-Südwestwind der Stärke 3. Heute kommen leichte Schauer bei 18 bis 19 Grad. Südwestwind bis Stärke 6 und Wellen um einen Meter. Morgen bleibt es bei Schauern und 17 bis 18 Grad mit Wind bis Stärke 5 und 1,5 Meter Welle. Übermorgen ähnlich nass. Ebbe ist bis 21 Uhr 4, dann Flut bis 2 Uhr 35. Sonnenaufgang ist um 6 Uhr 34, Untergang um 20 Uhr 22.

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Keinen Schreck kriegen. Wir fahren den Puls wieder runter. Kuschelsocken an. Hier ist Philipp Poisel mit

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von Linda Morrison ist leer. Die Stimmen werden langsam heiser. Zeit für einen gepflegten Abgang, bevor es peinlich wird. Charlie Pride macht das ganz elegant mit I'll Fly Away.

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1: Hier ist Elias am Mikrofon. Willkommen zu den Nachrichten. Im Iran haben die USA Medienberichten zufolge erstmals seit Ende Juli wieder Ziele angegriffen. Das Portal Axios und weitere US-Medien berichten, zwei iranische Raketenwerfer seien getroffen worden. Staatliche Agenturen meldeten Explosionen nahe der Insel Larak im Persischen Golf. Nach Angaben der Revolutionsgarde wurden mehrere Kämpfer und Zivilisten getötet. Teheran drohte mit Vergeltung. Der Schiffsverkehr durch die Straße von Hormuz bleibt stark eingeschränkt. Ein Faktencheck zum ARD-Sommerinterview bewertet Aussagen von Kanzler Friedrich Merz zur Staatsverschuldung als irreführend. Deutschlands Schuldenquote lag 2025 bei 63,5%. Mehrere EU-Staaten hatten niedrigere Werte. Das Spitzenrating dreifach A teilt Deutschland zudem mit Ländern wie Luxemburg und den Niederlanden. Niedersachsen will den Denkmalschutz vereinfachen und Genehmigungen bei Erdarbeiten künftig grundsätzlich auf im Denkmalatlas erfasste Fundstellen beschränken. Archäologen warnen, unbekannte Bodendenkmale könnten dadurch unentdeckt zerstört werden. Nach Schätzungen sind nur 10-25% aller Fundstellen bekannt. Eine Petition mit mehr als 12.000 Unterschriften fordert Änderungen. Kulturminister Falco Moers verteidigt die Reform als schneller und günstiger. Der Landtag soll im Herbst beraten. Das Gesetz könnte am 1. Januar 2027 in Kraft treten.
2: Ja, Elias, ein Blick aufs Wetter. Aktuell ist es bei 18 Grad bedeckt. Dazu weht West-Südwestwind der Stärke 3. Heute kommen leichte Schauer bei 18 bis 19 Grad. Südwestwind bis Stärke 6 und Wellen um einen Meter. Morgen bleibt es bei Schauern und 17 bis 18 Grad mit Wind bis Stärke 5 und 1,5 Meter Welle. Übermorgen ähnlich nass. Ebbe ist bis 21 Uhr 4, dann Flut bis 2 Uhr 35. Sonnenaufgang ist um 6 Uhr 34, Untergang um 20 Uhr 22.
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wilder Ritt mit den Dreadnoughts. Es ist gleich 2:30 auf der Insel. Zeit für ein bisschen Platz auf der Tanzfläche. John Lennon übernimmt das Ruder mit »Move over, Miss L«.

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Henning Wieland macht den Barkeeper. 20 vor 2 auf der Uhr. Eigentlich Zeit für den Heimweg. Aber wer will schon schlafen? Weiter geht's. Purple Schulz mit Noch ein Tag

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1: Hier sind die neuesten Nachrichten. Ich bin Elias. Im Iran haben die USA Medienberichten zufolge erstmals seit Ende Juli wieder Ziele angegriffen. Das Portal Axios und weitere US-Medien berichten, zwei iranische Raketenwerfer seien getroffen worden. Staatliche Agenturen meldeten Explosionen nahe der Insel Larak im Persischen Golf. Nach Angaben der Revolutionsgarde wurden mehrere Kämpfer und Zivilisten getötet. Teheran drohte mit Vergeltung. Der Schiffsverkehr durch die Straße von Hormuz bleibt stark eingeschränkt. Ein Faktencheck zum ARD-Sommerinterview bewertet Aussagen von Kanzler Friedrich Merz zur Staatsverschuldung als irreführend. Deutschlands Schuldenquote lag 2025 bei 63,5%. Mehrere EU-Staaten hatten niedrigere Werte. Das Spitzenrating dreifach A teilt Deutschland zudem mit Ländern wie Luxemburg und den Niederlanden. Niedersachsen will den Denkmalschutz vereinfachen und Genehmigungen bei Erdarbeiten künftig grundsätzlich auf im Denkmalatlas erfasste Fundstellen beschränken. Archäologen warnen, unbekannte Bodendenkmale könnten dadurch unentdeckt zerstört werden. Nach Schätzungen sind nur 10-25% aller Fundstellen bekannt. Eine Petition mit mehr als 12.000 Unterschriften fordert Änderungen. Kulturminister Falco Moors verteidigt die Reform als schneller und günstiger. Der Landtag soll im Herbst beraten. Das Gesetz könnte am 1. Januar 2027 in Kraft treten.
2: Ja, Elias, ein Blick aufs Wetter. Aktuell ist es bei 18 Grad bedeckt. Dazu weht West-Südwestwind der Stärke 3. Heute kommen leichte Schauer bei 18 bis 19 Grad. Südwestwind bis Stärke 6 und Wellen um einen Meter. Morgen bleibt es bei Schauern und 17 bis 18 Grad mit Wind bis Stärke 5 und 1,5 Meter Welle. Übermorgen ähnlich nass. Ebbe ist bis 21.04 Uhr, dann Flut bis 2.35 Uhr. Sonnenaufgang ist um 6.34 Uhr, Untergang um 20.22 Uhr.